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1: Ich bin Dirk Zeitler. In Magdeburg kommt heute erstmals der neu gewählte Landtag von Sachsen-Anhalt zusammen. Auf der Tagesordnung steht die Wahl des Parlamentspräsidenten. Die AfD, die Wahl mit 44% der Stimmen deutlich gewonnen hat, will nun auch den Landtagspräsidenten stellen.
2: Nach ihrem Wahlsieg im September will die AfD in Sachsen-Anhalt den ranghöchsten Politiker stellen. Das ist der Landtagspräsident. Als Kandidaten dafür hat die AfD Tobias Rausch aufgestellt. Der 35-Jährige hat schon viel Erfahrung im Landtag. Er ist seit 2016 Abgeordneter. Damit er tatsächlich Landtagspräsident wird, ist die AfD auf die Stimmen des BSW angewiesen. Das hat seine Zustimmung schon zugesagt. Dörtehein, Nachrichtenredaktion.
1: Die Zahl der Kriegsdienstverweigerer in Deutschland steigt weiter steil an. Von Januar bis Ende August dieses Jahres seien bereits mehr als 12.000 Anträge auf Kriegsdienstverweigerung beim zuständigen Bundesamt eingegangen, berichten die Funke-Medien und das Redaktionsnetzwerk Deutschland. Hintergrund für den Anstieg dürfte die angespannte Sicherheitslage und das Gesetz über den neuen Wehrdienst sein, das zum 1. Januar in Kraft trat. Der Nobelpreis für Medizin geht in diesem Jahr auch nach Deutschland. Peter Hegemann von der Humboldt-Universität Berlin und Georg Nagel von der Uni Würzburg wurden zusammen mit einem US-Forscher ausgezeichnet. Und zwar für ihre Entdeckungen auf dem Feld der Optogenetik. Die Freude bei den beiden Deutschen war groß.
3: Die Wissenschaftler leben in den USA und haben in der Nacht von der großen Ehre erfahren. Sie seien beim Anruf müde gewesen, dann aber schnell aufgewacht, sagt das Nobelpreiskomitee. Auch Bundespräsident Steinmeier gratulierte. Wissenschaft und Forschung in Deutschland hätten eine starke Basis. Die Forscher hatten zufällig in einer Alge ein Protein gefunden, mit dem können im Gehirn einzelne Nervenzellen mit Licht an- und ausgeschaltet werden. Wir verstehen dadurch mehr über unser Denken, Fühlen und Verhalten. Thomas Bremser, Nachrichtenredaktion.
1: Zehntausende Menschen haben in Barcelona gegen Wohnungsnot demonstriert. Die Zahl über die Beteiligung bei der Kundgebung im Zentrum der katalanischen Metropole ging dabei weit auseinander. Während die Behörden von 20.000 Teilnehmern sprachen, gehen die Organisatoren von 120.000 Menschen aus. Die Demonstration blieb größtenteils friedlich. Gegen Ende warfen jedoch einige Demonstranten Flasche und Stühle in Richtung der Polizei.
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4: Frankfurt startet klar und frisch in die Nacht mit 9 Grad. Später morgens schiebt sich erstmal dichter Nebel rein, bevor sich ab Mittag wieder reichlich Sonne durchsetzt. Dann geht's richtig angenehm hoch bis auf 22 Grad und auch morgen bleibt es tagsüber freundlich und mild.
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5: Derzeit keine Meldungen, weiterhin eine gute Fahrt. Ist euch sonst noch etwas aufgefallen an Staus oder Blitzer? Dann schickt uns eine WhatsApp an die 069 669 669 669. Gute Fahrt!
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1: Frankfurt startet klar und frisch in die Nacht mit 9 Grad. Später morgens schiebt sich erstmal dichter Nebel rein, bevor sich ab Mittag wieder reichlich Sonne durchsetzt. Dann geht's richtig angenehm hoch bis auf 22 Grad. Und auch morgen bleibt es tagsüber freundlich und mild.
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2: Derzeit keine Meldungen. Weiterhin eine gute Fahrt. Ist euch sonst noch etwas aufgefallen an Staus oder Blitzer? Dann schickt uns eine WhatsApp an die 069 669 669 669. Gute Fahrt!
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1: Waage. Perfektionismus ist nicht immer notwendig. Akzeptieren Sie sich selbst. Kleine Schritte führen zu großen Erfolgen.
2: Skorpion.
1: Nehmen Sie sich heute Zeit für Entspannung und Selbstpflege, um Stress abzubauen und innere Ruhe zu finden.
2: Schütze.
1: Hören Sie heute nur auf sich selbst. Lassen Sie sich nicht in die Irre führen. Ihr Riecher funktioniert heute nämlich ausgezeichnet.
2: Steinbock.
1: Aufmerksamkeit und Fürsorge ist, was Sie jetzt brauchen. Aber vergessen Sie nicht, auch Ihr Partner darf nicht zu kurz kommen.
2: Wassermann.
1: Eine bevorstehende Veränderung erfordert all Ihren Mut, um Risiken einzugehen und sich neuen Herausforderungen zu stellen.
2: Fische.
1: Eine bevorstehende Herausforderung erfordert es, fokussiert zu bleiben und Ausdauer zu zeigen. Lassen Sie sich nicht von Hindernissen ablenken.
2: Widder.
1: Jemand braucht Sie heute ganz besonders. Zögern Sie nicht, denn Karma-Punkte können Sie bald gut gebrauchen.
2: Stier.
1: Die Sterne raten dazu, mehr auf die Bedürfnisse der Familie zu achten und harmonische Beziehungen zu fördern.
2: Zwillinge.
1: Entfliehen Sie dem Alltag und erkunden Sie die Natur. Eine Wanderung oder ein Wochenendausflug könnte Ihre Sinne beleben.
2: Krebs.
1: Entfachen Sie heute Ihre Abenteuerlust und erkunden Sie neue Orte oder Aktivitäten, die Sie schon immer ausprobieren wollten.
2: Löwe.
1: Es ist Zeit, alte Beziehungen zu heilen und neue Verbindungen aufzubauen. Schaffen Sie ein neues Gefühl von Gemeinschaft.
2: Jungfrau.
1: Hindernisse überwinden Sie heute mit Entschlossenheit. Sie sind stark. Haben Sie Vertrauen in sich.
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0: Hallo in die Innenstadt. Bei euch an der Hauptwache haben wir die aktuelle Frankfurt-Temperatur mit 8,8 Grad gemessen.
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2: Ich bin Thomas Bleskin. In Sachsen-Anhalt kommt heute der neu gewählte Landtag erstmals zusammen. Im Mittelpunkt steht die Wahl des Parlamentspräsidenten. Die AfD schlägt dafür ihren Abgeordneten Tobias Rausch vor. Sollte der 35-Jährige gewählt werden, wäre er der erste AfD-Landtagspräsident in Deutschland. Das BSW hat bereits angekündigt, Rausch zu unterstützen. Frankreich steht heute ein neuer Höhepunkt der landesweiten und teils gewalttätigen Schülerproteste bevor. Im Zuge der seit einer Woche andauernden Proteste für eine bessere Ausstattung der Schulen und bessere Lernbedingungen ist ein landesweiter Aktionstag geplant.
3: Zwar rief Premierminister Le Cornu die Ministerien am Wochenende auf, konkrete Verbesserungen an den Schulen des Landes einzuleiten und den berechtigten Sorgen der Schüler Gehör zu geben. Mit solchen Ankündigungen alleine aber wollen die jungen Leute sich nicht zufrieden geben. In Paris und vielen anderen Großstädten sind deshalb Demonstrationen geplant. Dazu kommen Vorwürfe von Polizeigewalt. Im nordfranzösischen Lens etwa verlor ein Schüler durch eine von Beamten abgefeuerte Granate eine Hand. Darüber sind nicht nur die Schüler empört, auch Politiker haben sich entsetzt geäußert. Michael Evers, Paris.
2: Die Zahl der Kriegsdienstverweigerer in Deutschland steigt weiter steil an. Von Januar bis Ende August dieses Jahres seien bereits über 12.000 Anträge beim zuständigen Bundesamt für Familie und zivilgesellschaftliche Aufgaben eingegangen, berichten die Funke Medien und das Redaktionsnetzwerk Deutschland.
4: Die Wehrpflicht ist immer noch ausgesetzt in Deutschland und doch steigt die Zahl der Anträge auf Kriegsdienstverweigerung stark. Dafür gibt es naheliegende Gründe. Da ist das Gesetz über den neuen Wehrdienst. Kern ist die verpflichtende Musterung für junge Männer. So sollen Freiwillige rekrutiert werden. Doch melden sich zu wenige, kann der Bundestag über eine sogenannte Bedarfswehrpflicht entscheiden. Ein weiterer Grund für den steilen Anstieg dürfte in der brenzlichen Sicherheitslage und der damit bei vielen verbundenen Kriegsangst liegen. Dirk Zeitler, Nachrichtenredaktion.
2: Einen Monat nach ihrer Markteinführung ist die Nachfrage nach der neuen Abnehmtablette in deutschen Apotheken offenbar noch gering. Apothekerpräsident Preis sagte, viele Patienten seien bereits gut auf die wöchentliche Spritze eingestellt. Die Tablette müsse dagegen täglich und nach genauen Einnahmeregeln genommen werden. Preis sieht sie vor allem als Alternative für Menschen, die nicht spritzen wollen oder eine Spritzenphobie haben.
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0: Frankfurt startet frisch in den Tag mit 9 Grad und überwiegend klarem Himmel. Vormittags wird es erstmal neblig, doch danach setzt sich die Sonne durch. Am Nachmittag klettern die Werte auf rund 22 Grad und auch morgen bleibt es lange freundlich mit bis zu 23 Grad, bevor gegen Abend mehr Wolken aufziehen.
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6: Derzeit keine Meldungen. Weiterhin eine gute Fahrt. Ist euch sonst noch etwas aufgefallen an Staus oder Blitzer? Dann schickt uns eine WhatsApp an die 069 669 669 669. Gute Fahrt!
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7: Kurz nach 6 ist es. Guten Morgen nach ganz Rhein-Main. Man munkelt ja, gestern Morgen war meine Sendung aufgrund eines technischen Problems nicht wirklich zu hören. Heißt, ich habe hier vor mich hingesendet und niemand hat's gehört. Das kann ich euch sagen. Das ist auch deprimierend. Deswegen geht jetzt die Frage raus. So, hört mich jemand? Hallo, hallo, bin ich heute Morgen on air? Mein Name ist Marc Neugebauer und ich würde mich freuen, von irgendjemandem zu hören, dass ihr mich hört. Schickt mal eine WhatsApp rein, bitte. 069 und dreimal die 669. Und dann würde ich jetzt loslegen, in der Hoffnung, dass ich es nicht umsonst mache. Die besten Hits aller Zeiten, gleich mit Tom Gregory. Davor jetzt die Pet Shop Boys.
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0: Tom Gregory bei Radio Frankfurt. Die besten Hits aller Zeiten für euch. Guten Morgen.
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2: Unsere Zahl des Tages ist heute die 500. Denn wer sich über die vielen Fahnen zur Buchmesse hier in Frankfurt an den Laternenmasten wundert, dem sei gesagt, es sind genau 500. Bis zum 11. Oktober hängen insgesamt 500 Fahnen im Buchmessendesign im gesamten Stadtgebiet. Damit ist die Frankfurter Buchmesse im öffentlichen Raum sichtbar, teilt die Stadt mit. 500 Fahnen zur Buchmesse. Die 500 ist daher unsere Zahl des Tages.
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0: Schönen Start in den Dienstag. Radio Frankfurt hier mit den besten Hits aller Zeiten. Wunderschönen guten Morgen. Gleich noch mehr Hits, unter anderem von Coldplay. Und darüber spricht Rhein-Main heute. Die Frankfurter Buchmesse wird heute Abend feierlich eröffnet. Morgen und Donnerstag ist die Messe dann ausschließlich für Fachbesucher geöffnet. Und ab Freitag, da dürfen wir dann alle hin. Und welche Promis in diesem Jahr erwartet werden, das verrät uns Ines Bachrohr von der Buchmesse Frankfurt.
1: Ja, es kommen auf jeden Fall bekannte, preisgekrönte Bestseller-Autorinnen, zum Beispiel Colson Whitehead, Jill Lepore, aber auch Gisèle Pellegrino stellt ihr Buch vor. Aus dem Fantasy-Bereich Mona Kasten, Liz Tomfordy und viele, viele weitere. Sebastian Fitzek, Nele Neuhaus, Charlotte Link begeistern die Krimi-Fans. Und aus dem Kinder- und Jugendbuchbereich sind zum Beispiel, nur um einige zu nennen, Cornelia Funke, Paul Maar oder auch Ursula Posnanski vor Ort.
0: Also freuen wir uns auf die nächsten Tage. Heute Abend, wie gesagt, feierliche Eröffnung. Morgen startet dann die Buchmesse Frankfurt und ab Freitag ist sie für jeden zugänglich.
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1: Hallo in die Innenstadt. Bei euch an der Hauptwache haben wir die aktuelle Frankfurt-Temperatur mit 8,8 Grad gemessen.
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3: Guten Morgen, ich bin Klaus Bente. Shada Basia hat mit dem Roman Die Lücken den Deutschen Buchpreis 2026 gewonnen. Das hat der Börsenverein des Deutschen Buchhandels mitgeteilt. Der Deutsche Buchpreis wurde gestern Abend im Kaisersaal des Frankfurter Römers im Vorfeld der Buchmesse feierlich verliehen. In dem Roman setzt sich die Autorin mit der NS-Vergangenheit eines fiktiven Dorfes in ihrer Hunsrückheimat auseinander. Shada Basia erhält ein Preisgeld von 25.000 Euro. Die fünf übrigen Finalistinnen und Finalisten erhalten jeweils 2.500 Euro. Wissenschaftsminister Timon Gremmels und Ministerpräsident Boris Rhein gratulieren Professor Georg Nagel und Professor Peter Hegemann herzlich zum Medizinnobelpreis. Die beiden haben die Auszeichnung gemeinsam mit dem Amerikaner Carl Deiseroth verliehen bekommen. Professor Nagel hat einen Teil seiner Forschungslaufbahn hier verbracht. Er promovierte an der Goethe-Uni und war Forschungsgruppenleiter am Max-Planck-Institut für Biophysik in Frankfurt. Dort forschte er zur Optogenetik. Etwas vom großen Glanz des Medizinnobelpreises fällt damit also auch auf unsere Stadt. Auch in diesem Jahr haben Frankfurter Sportlerinnen und Sportler mit Topleistungen auf sich aufmerksam gemacht. Am 21. November werden sie im Rahmen der festlichen Frankfurter Sportgala mit Auszeichnungen geehrt. In den Kategorien Sportlerin des Jahres und Sportler des Jahres und Team des Jahres haben die Frankfurterinnen und Frankfurter erneut die Möglichkeit, selbst über die Preisträgerinnen und Preisträger zu entscheiden. Die öffentliche Abstimmung läuft noch bis Sonntag, 8. November unter sportlerirung-frankfurt.de.
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1: Frankfurt startet frisch in den Tag mit 9 Grad und überwiegend klarem Himmel. Vormittags wird es erstmal neblig, doch danach setzt sich die Sonne durch. Am Nachmittag klettern die Werte auf rund 22 Grad und auch morgen bleibt es lange freundlich mit bis zu 23 Grad, bevor gegen Abend mehr Wolken aufziehen.
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4: Derzeit keine Meldungen. Weiterhin eine gute Fahrt. Ist euch sonst noch etwas aufgefallen an Staus oder Blitzer? Dann schickt uns eine WhatsApp an die 069 669 669 669. Gute Fahrt!
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6: Blitzer, die haben wir unter anderem einmal auf der A66. Da steht der Blitzanhänger in der 80er-Zone, wenn ihr unterwegs seid in Richtung Frankfurt-Miquel-Allee. Dort bitte Fuß vom Gas, genauso wie in der Pfaffenwiese. Dort in der 30er-Zone haben wir einen Blitzer stehen und auch in der Wächtersbacher Straße in Frankfurt. Dort sind 20 erlaubt. Und wenn ihr noch was entdeckt, dann bitte melden an uns an die 069 669 669 669. Gute Fahrt.
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7: Wir bekommen ein bisschen Kindheit zurück, das kann ich schon mal sagen. Einen wunderschönen guten Morgen, schönen Start in den Dienstag. Circa 5 Minuten noch bis zu den Good News und es kommt ein bisschen Kindheit zurück in den Supermarkt um die Ecke. Ich persönlich freue mich schon drüber, um was genau es da geht. Was es jetzt dann wieder gibt, darüber quatschen wir in 5 Minuten bei mir. Bleibt mal dabei.
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0: Picture This und Michael Schulte bei Radio Frankfurt. Die besten Hits aller Zeiten für euch. Wunderschönen guten Morgen. Gleich hört ihr Lionel Richie.
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0: Und darüber freuen wir uns an diesem Morgen. Unsere Kindheit kommt zurück in die Supermärkte, also zumindest ein kleiner Teil davon. Es ist noch gar nicht lange her, da habe ich erst zu einer Freundin gesagt, warum gibt's eigentlich diesen Big Red Kaugummi, der nach Zimt schmeckt und sowas nicht mehr. So, und jetzt passiert das tatsächlich, als hätte man mich belauscht. Die Kaugummis von damals, ja, kommen zurück in den Supermarkt. Sowas wie Wrigley Spearmint, Double Mint oder auch Big Red soll es ab sofort bis Dezember wieder im Supermarkt um die Ecke geben. Soll wohl auch alles schmecken wie damals. So, jetzt aber als Journalist auch der kritische Blick auf die ganze Sache, weil eine Kleinigkeit nervt mich ordentlich. Wenn ich an die Kaugummis von damals denke, denke ich nämlich an die Streifen. Ja, erinnert ihr euch? So Papierhülle vom Streifen runterziehen, Alufolie wurde abgemacht und dann der Streifen rein in den Mund. Jetzt sind es wohl aber auch da solche Draggies, wenn ihr wisst, was ich meine, diese kleinen Dinger. Aber gut, man kann nicht alles haben. Die Kaugummis unserer Kindheit kommen also zurück. Und jetzt würde ich gerne von euch mal wissen, bei welchem Produkt aus eurer Kindheit würdet ihr euch denn noch über ein Comeback freuen? Schickt mir gerne mal eine WhatsApp rein ins Studio.
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0: Shapeshifters bei Radio Frankfurt. Die besten Hits aller Zeiten für euch. Guten Morgen.
1: Och nö!
0: Es gibt schon wieder eine neue PayPal-Betrugsmasche. Man will euch abzocken. Es könnte sein, dass bei euch in diesen Tagen eine Mail ankommt mit dem Betreff PayPal neue Anmeldung erkannt. Darin wird dann behauptet, dass euer Konto gelöscht wird, wenn ihr nicht innerhalb von 24 Stunden reagiert. Also da wird schön Druck gemacht. Ihr sollt dann über einen Link eure Zugangsdaten bestätigen. Und genau die wollen die Betrüger natürlich haben. Also bitte auf keinen Fall auf diesen Link klicken und eure Daten eingeben, Mail am besten direkt löschen oder in den Spam-Ordner packen. Alles, was ihr zu dieser neuen PayPal-Betrugsmasche wissen müsst, findet ihr jetzt auch auf radiofrankfurt.de.
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0: Hallo nach Höchst. Bei euch am Höchster Schloss haben wir die aktuelle Frankfurt-Temperatur mit 6,9 Grad gemessen.
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2: Ich bin Thomas Bleskin. Nach der Landtagswahl in Sachsen-Anhalt kommt in Magdeburg heute zum ersten Mal das neue Parlament zusammen. Gewählt werden soll der neue Landtagspräsident. Die Wahl des Ministerpräsidenten steht noch nicht auf dem Programm. Die AfD war bei der Wahl klar stärkste Kraft geworden, verpasste aber die absolute Mehrheit.
3: Nach ihrem Wahlsieg im September will die AfD in Sachsen-Anhalt den ranghöchsten Politiker stellen. Das ist der Landtagspräsident. Als Kandidaten dafür hat die AfD Tobias Rausch aufgestellt. Damit er tatsächlich Landtagspräsident wird, ist die AfD auf die Stimmen des BSW angewiesen. Das hat seine Zustimmung schon zugesagt. Mit Spannung wird nun erwartet, ob die Wahl tatsächlich reibungslos über die Bühne geht. Dörtehain, Magdeburg.
2: Die Zahl der Kriegsdienstverweigerer in Deutschland steigt weiter an. Von Januar bis Ende August dieses Jahres seien bereits gut 12.000 Anträge auf Kriegsdienstverweigerung beim zuständigen Bundesamt für Familie und zivilgesellschaftliche Aufgaben eingegangen, berichten die Funke Medien und das Redaktionsnetzwerk Deutschland. Damit liegt die Zahl der Anträge schon jetzt dreimal höher als im gesamten Jahr 2025. Die Anschaffungspreise von Verbrennern und E-Autos nähern sich wieder an. Beim Vergleich der beliebtesten Modelle waren reine Stromer im September im Durchschnitt gut 2.100 Euro teurer als Benziner- oder Diesel-Pkw.
4: Der E-Automarkt ist enorm dynamisch. Sogenannte Stromer waren in den Anfängen der E-Mobilität teils noch 15.000 Euro teurer als vergleichbare Verbrennermodelle und damit für viele unerschwinglich. Inzwischen sorgen günstigere Preise, die staatliche E-Auto-Prämie und nicht zuletzt gestiegene Spritpreise aber für eine deutlich gestiegene Nachfrage. Und weil immer mehr und auch günstigere E-Modelle auf den Markt kommen, können Kunden von höheren Rabatten profitieren. Ein Trend, der sich laut Experten in den kommenden Monaten noch verstärkt. Durfte. Diana Kramer, Nachrichtenredaktion.
2: Russische Behörden melden einen groß angelegten ukrainischen Drohnenangriff auf die Region Moskau. In der Nacht seien rund 650 Drohnen eingesetzt worden. Moskaus Bürgermeister teilte mit, 105 davon seien beim Anflug auf die Hauptstadt zerstört worden. Angaben über Schäden oder Verletzte gibt es bisher nicht. Die russischen Angaben konnten nicht unabhängig überprüft werden. Laut dem Portal Kiew Independent soll eine Ölförderanlage nahe Moskau Ziel des Angriffs gewesen sein.
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0: Frankfurt startet noch frisch und klar in den Tag. Um 8 Grad liegen an. Am Vormittag schiebt sich erstmal Nebel dazwischen, danach setzt sich aber schnell die Sonne durch. Am Nachmittag wird's freundlich und richtig angenehm mit bis zu 22 Grad. Morgen bleibt es erst ähnlich mild, bevor später dichte Wolken aufziehen und am Abend leichter Regen dabei ist.
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6: Jetzt das Aktuellste aus der Radio Frankfurt Verkehrszentrale. Auf der A5 Darmstadt Richtung Frankfurt zwischen dem Frankfurter Kreuz und Niederrath ist nach einem Unfall noch nichts gesichert. Auch auf der A3 Würzburg Richtung Frankfurt zwischen Obertshausen und Offenbach gibt es eine Unfallstelle auf dem linken Fahrstreifen. Fahrt da besonders vorsichtig. Auf der A3 Würzburg Richtung Frankfurt zwischen der Anschlussstelle Seligenstadt und der Anschlussstelle Offenbach steht ihr im Stau. Plant mindestens eine Stunde mehr ein. Auf der A5 Kassel Richtung Frankfurt zwischen der Anschlussstelle Friedberg und dem Nordwestkreuz. Frankfurt nur stockender Verkehr, da geht es zäh voran.
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7: Geblitzt wird einmal auf der A66 Richtung Frankfurt-Miquel-Allee in der 80er-Zone. Auch da bitte Fuß vom Gas, genauso wie in der Pfaffenwiese in der 30er-Zone und in der Königsteiner Straße in der 30er-Zone steht auch noch ein Blitzer. Wenn ihr noch was entdeckt, bitte melden an uns an die 069 669 669 669. Gute Fahrt.
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8: Guten Morgen. So, ob wir das wollen oder nicht, es ist Herbst. Also ich persönlich, wisst ihr ja, würde eher sagen, ich will das nicht, aber ist nun mal so. Und heute Morgen nehme ich für euch die größten Herbstmythen unter die Lupe. Sowas wie, macht uns Heizungsluft wirklich krank oder brauchen wir jetzt alle, wenn es dann weniger Sonnenschein gibt, solche Vitamin-D-Präparate? Das und mehr klären wir in den größten Herbstmythen in ca. 5 Minuten bei mir in der Sendung. Bleibt mal dabei!
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0: Kenya Grace ist das. Ihr hört Radio Frankfurt, die besten Hits aller Zeiten für euch. Guten Morgen.
1: So, der Herbst ist da, aber was müssen wir in den nächsten Wochen eigentlich wirklich wissen und was ist totaler Quatsch? Das klären wir heute Morgen in dieser Sendung. Ich nehme heute Morgen mit euch die größten Herbstmythen unter die Lupe und wir starten mit der Heizung. Macht uns Heizungsluft wirklich krank? Naja, das ist teilweise Fakt. Trockene Luft kann unsere Schleimhäute reizen und so unsere Abwehr schwächen. Sie ist also nicht der direkte Grund, warum wir krank werden, kann es den Viren aber durchaus leichter machen. Braucht jetzt jeder von uns Vitamin D-Präparate, nachdem es ja weniger Sonne geben wird? Das ist ganz klar Quatsch. Unser Körper wird in den nächsten Wochen und Monaten weniger Vitamin D bilden, ja, aber für gesunde Erwachsene ist ein Vitamin-D-Präparat echt nicht automatisch notwendig. Im Zweifel mit dem Arzt oder der Ärztin sprechen, die können euch da weiterhelfen. Und dann schauen wir noch auf die Waage heute Morgen. Nehmen wir im Herbst und Winter wirklich zu? Ja, schon. Das ist aber echt viel weniger als gedacht und eigentlich kaum der Rede wert. Es sind im Schnitt gerade mal 480 Gramm, also keine 2 oder 3 Kilo. Und selbst wenn, sage ich heute Morgen, selbst wenn, ich meine, hey, wir brauchen doch einen Neujahrsvorsatz und im Januar wollen wir doch dann eh alle wieder ins Fitnessstudio gehen, oder? So, soweit die größten Herbstmythen. Wenn wir noch irgendwas checken sollen, einfach eine WhatsApp ins Studio. 069 und dreimal die 669. Ihr hört Radio Frankfurt mit den besten Hits aller Zeiten. Schönen Morgen.

0: Guten Morgen, schönen Start in den Dienstag. Hier ist Radio Frankfurt, die besten Hits aller Zeiten für euch. Und darüber spricht Frankfurt an diesem Morgen. Mainova zahlt fast 1500 Mieterinnen und Mietern in Frankfurt einen Teil der Heizkosten zurück. Vielleicht seid ihr ja betroffen, dann überlegt euch schon mal, wo ihr schön essen gehen könnt. Der Grund dafür: in den betroffenen Häusern waren keine Wärmemengenzähler installiert und die sind laut Heizkostenverordnung nötig. Man hat zwar nicht mehr berechnet, als geliefert wurde, heißt es seitens Mainova. Weil die Zähler aber nicht vorhanden waren, haben die Betroffenen trotzdem das Recht auf 15% Rückerstattung, und zwar für die Jahre 2022 bis 2027.
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0: Hallo nach Höchst. Bei euch am Höchster Schloss haben wir die aktuelle Frankfurt-Temperatur mit 6,9 Grad gemessen.
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2: Guten Morgen, ich bin Klaus Bente. Shader Basia hat mit dem Roman Die Lücken den Deutschen Buchpreis 2026 gewonnen. Das hat der Börsenverein des Deutschen Buchhandels mitgeteilt. Der Deutsche Buchpreis wurde gestern Abend im Kaisersaal des Frankfurter Römers im Vorfeld der Buchmesse feierlich verliehen. In dem Roman setzt sich die Autorin mit der NS-Vergangenheit eines fiktiven Dorfes in ihrer Hunsrückheimat auseinander. Shader Basia erhält ein Preisgeld von 25.000 Euro. Die fünf übrigen Finalistinnen und Finalisten erhalten jeweils 2.500 Euro. Wissenschaftsminister Timon Gremmels und Ministerpräsident Boris Rhein gratulieren Professor Georg Nagel und Professor Peter Hegemann herzlich zum Medizinnobelpreis. Die beiden haben die Auszeichnung gemeinsam mit dem Amerikaner Carl Deiseroth verliehen bekommen. Professor Nagel hat einen Teil seiner Forschungslaufbahn hier verbracht. Er promovierte an der Goethe-Uni und war Forschungsgruppenleiter am Max-Planck-Institut für Biophysik in Frankfurt. Dort forschte er zur Optogenetik. Etwas vom großen Glanz des Medizinnobelpreises fällt damit also auch auf unsere Stadt. Auch in diesem Jahr haben Frankfurter Sportlerinnen und Sportler mit Topleistungen auf sich aufmerksam gemacht. Am 21. November werden sie im Rahmen der festlichen Frankfurter Sportgala mit Auszeichnungen geehrt. In den Kategorien Sportlerin des Jahres und Sportler des Jahres und Team des Jahres haben die Frankfurterinnen und Frankfurter erneut die Möglichkeit, selbst über die Preisträgerinnen und Preisträger zu entscheiden. Die öffentliche Abstimmung läuft noch bis Sonntag, 8. November unter sportlerirung-frankfurt.de.
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0: Frankfurt startet noch frisch und klar in den Tag. Um 8 Grad liegen an. Am Vormittag schiebt sich erstmal Nebel dazwischen, danach setzt sich aber schnell die Sonne durch. Am Nachmittag wird's freundlich und richtig angenehm mit bis zu 22 Grad. Morgen bleibt es erst ähnlich mild, bevor später dichte Wolken aufziehen und am Abend leichter Regen dabei ist.
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3: Jetzt das Aktuellste aus der Radio Frankfurt Verkehrszentrale. Auf der A5 Darmstadt Richtung Frankfurt zwischen dem Frankfurter Kreuz und Niederrad ist nach einem Unfall noch nichts gesichert. Auch auf der A3 Würzburg Richtung Frankfurt zwischen Obertshausen und Offenbach gibt es eine Unfallstelle auf dem linken Fahrstreifen. Fahrt da besonders vorsichtig. Auf der A3 Würzburg Richtung Frankfurt zwischen der Anschlussstelle Seligenstadt und der Anschlussstelle Offenbach steht ihr im Stau. Plant mindestens eine Stunde mehr ein. Auf der A5 Kassel Richtung Frankfurt zwischen der Anschlussstelle Friedberg und dem Nordwestkreuz. Frankfurt nur stockender Verkehr, da geht es zäh voran.
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5: Blitzer, die haben wir unter anderem einmal auf der A66. Da steht der Blitzanhänger in der 80er-Zone, wenn ihr unterwegs seid in Richtung Frankfurt-Miquel-Allee. Dort bitte Fuß vom Gas, genauso wie in der Pfaffenwiese. Dort in der 30er-Zone haben wir einen Blitzer stehen und auch in der Wächtersbacher Straße in Frankfurt. Dort sind 20 erlaubt. Und wenn ihr noch was entdeckt, dann bitte melden an uns an die 069 669 669 669. Gute Fahrt.
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6: Die nächste große Diskussion rückt näher. Einen schönen guten Morgen euch allen. Es ist Dienstag und jeden Dienstag frage ich euch ja, ist es okay? Dann diskutieren wir über eine Frage, bei der es oft nicht einfach ist, auf einen gemeinsamen Nenner zu kommen. Heute geht's in die Nachbarschaft und die Frage an euch ist, ist es okay, wenn man nicht bei den neuen Nachbarn klingelt, um sich vorzustellen, wenn man irgendwo neu eingezogen ist? Über die Hälfte tun das laut Umfrage nicht. Sagt ihr, das ist okay oder sagt ihr, bah, das geht ja gar nicht? Schickt gerne schon mal eine WhatsApp hier in die Show. In circa 5 Minuten wird es dann ausdiskutiert.
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0: Großartiger Hit von Smash Mouth, All Star bei Radio Frankfurt. Die besten Hits aller Zeiten für euch. Gleich noch mehr davon, unter anderem von Cheap Trick und davor noch Laurel.
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0: Ja, auf gute Nachbarschaft heißt es hier heute Morgen. Jede Woche diskutieren wir hier an dieser Stelle über eine ganz bestimmte Frage. Und dann ist die Frage eben, ist es okay oder nicht? Und heute Morgen die Frage, ist es okay, nicht bei den neuen Nachbarn zu klingeln, um sich vorzustellen, wenn man irgendwo neu eingezogen ist. Knapp 45% tun das, heißt aber auch, über die Hälfte tun es nicht. Und ja, Nicole findet das nicht okay.
2: Man lebt ja eigentlich schon dann eine ganze Weile zusammen in einem, unter einem Dach. Und irgendwas ist immer mal ein Paket annehmen oder die Post reinholen, wenn man krank ist oder wenn man in Urlaub fährt oder wie auch immer. Hast du mal ein bisschen Zucker für mich? Irgendwas kommt immer. Irgendwas sollte doch immer mal sein. Und ich finde, dass gerade dieses Zwischenmenschliche sehr leidet. Und das finde ich schlimm.
0: Nicole, Dankeschön. Und Klaus, ja, sage ich ganz ehrlich, der wird leicht wütend bei der Frage. Leicht.
3: Also, ich muss persönlich sagen, ich hab's gemacht, ne? Aber mittlerweile gucken die alle doof. Die kennen doch alles gar nicht mehr. Egal wer es ist. Die kennen doch alle keine Tradition mehr, Marc. Bin zwar auch jetzt nicht der Älteste mit 39, aber Tradition kennen die doch alle gar nicht mehr.
0: Klaus, danke dir für deine Meinung. Also, ich bin ja immer ehrlich, ja? Ich muss ganz ehrlich sagen, ich würde behaupten, ich bin ein sehr höflicher Mensch, aber extra im ganzen Haus geklingelt habe ich noch nie, um mich vorzustellen. Also wenn ich den Menschen an einem Hausgang begegne, dann sage ich gern Hallo und stelle mich auch vor. Aber extra klingeln? So, bin ich da der Einzige, der das nicht macht? Bin sehr gespannt. Frage an euch, ist es okay, nicht bei den neuen Nachbarn zu klingeln, um sich vorzustellen, wenn man irgendwo neu einzieht?
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0: Cheap Trick, I want you to want me. Radio Frankfurt hier mit den besten Hits aller Zeiten. Guten Morgen, Ed Sheeran hört ihr gleich. Also eigentlich war das damals richtig dämlich und trotzdem haben wir uns vor dem Fernseher und auch im Kino schlapp gelacht. Ich weiß aber nicht, ob ich es mir heute noch anschauen würde. So, und trotzdem würde ich euch heute Morgen gerne von einem ganz besonderen Comeback erzählen, nämlich vom Comeback von Mr. Bean. So, wer kennt ihn noch? Rowan Atkinson kehrt nach über 10 Jahren zurück, allerdings auf die Theaterbühne in London. Da wird er nächstes Jahr im Februar und März auftreten und zwar mit seinen bekanntesten Comedy-Figuren und dazu gehört natürlich auch Mr. Bean. Und ich gehe mal fest davon aus, dass er seinen kleinen Teddy im kleinen Reiseköfferchen auch dabei haben wird. Alle Mr. Bean-Fans von damals wissen genau, wovon ich spreche, oder?
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0: Schöne Grüße ins Westend Nord. Bei euch an der Goethe-Uni haben wir die aktuelle Frankfurt-Temperatur mit 5,9 Grad gemessen.
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2: Ich bin Thomas Bleskin. In Sachsen-Anhalt kommt heute der neu gewählte Landtag erstmals zusammen. Im Mittelpunkt steht die Wahl des Parlamentspräsidenten. Die AfD schlägt dafür ihren Abgeordneten Tobias Rausch vor. Sollte der 35-Jährige gewählt werden, wäre er der erste AfD-Landtagspräsident in Deutschland. Das BSW hat bereits angekündigt, Rausch zu unterstützen. Frankreich steht heute ein neuer Höhepunkt der landesweiten und teils gewalttätigen Schülerproteste bevor. Im Zuge der seit einer Woche andauernden Proteste für eine bessere Ausstattung der Schulen und bessere Lernbedingungen ist ein landesweiter Aktionstag geplant.
3: Zwar rief Premierminister Le Cornu die Ministerien am Wochenende auf, konkrete Verbesserungen an den Schulen des Landes einzuleiten und den berechtigten Sorgen der Schüler Gehör zu geben. Mit solchen Ankündigungen alleine aber wollen die jungen Leute sich nicht zufrieden geben. In Paris und vielen anderen Großstädten sind deshalb Demonstrationen geplant. Dazu kommen Vorwürfe von Polizeigewalt. Im nordfranzösischen Lens etwa verlor ein Schüler durch eine von Beamten abgefeuerte Granate eine Hand. Darüber sind nicht nur die Schüler empört, auch Politiker haben sich entsetzt geäußert. Michael Evers, Paris.
2: Die Zahl der Kriegsdienstverweigerer in Deutschland steigt weiter steil an. Von Januar bis Ende August dieses Jahres seien bereits über 12.000 Anträge beim zuständigen Bundesamt für Familie und zivilgesellschaftliche Aufgaben eingegangen, berichten die Funke-Medien und das Redaktionsnetzwerk Deutschland.
4: Die Wehrpflicht ist immer noch ausgesetzt in Deutschland und doch steigt die Zahl der Anträge auf Kriegsdienstverweigerung stark. Dafür gibt es naheliegende Gründe. Da ist das Gesetz über den neuen Wehrdienst. Kern ist die verpflichtende Musterung für junge Männer. So sollen Freiwillige rekrutiert werden. Doch melden sich zu wenige, kann der Bundestag über eine sogenannte Bedarfswehrpflicht entscheiden. Ein weiterer Grund für den steilen Anstieg dürfte in der brenzlichen Sicherheitslage und der damit bei vielen verbundenen Kriegsangst liegen. Dirk Zeitler, Nachrichtenredaktion.
2: Einen Monat nach ihrer Markteinführung ist die Nachfrage nach der neuen Abnehmtablette in deutschen Apotheken offenbar noch gering. Apothekerpräsident Preis sagte, viele Patienten seien bereits gut auf die wöchentliche Spritze eingestellt. Die Tablette müsse dagegen täglich und nach genauen Einnahmeregeln genommen werden. Preis sieht sie vor allem als Alternative für Menschen, die nicht spritzen wollen oder eine Spritzenphobie haben.
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0: Frankfurt startet noch mit dichtem Nebel und frischen 8 Grad in den Tag. Aber das löst sich im Laufe des Vormittags rasch auf. Danach gibt's viel Sonne und einen richtig milden Nachmittag mit bis zu 22 Grad. Am Abend bleibt es freundlich und klar, bevor die Temperaturen wieder langsam runtergehen.
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6: Jetzt das Aktuellste aus der Radio Frankfurt Verkehrszentrale. Auf der A3 Würzburg Richtung Frankfurt zwischen Obertshausen und Offenbach gibt es nach einem Unfall Bergungsarbeiten. 2 linke Fahrstreifen sind gesperrt. Auf der A3 Würzburg Richtung Frankfurt zwischen Seligenstädter Dreieck und Offenbach steht ihr im Stau, plant mindestens eine Stunde mehr ein. Und auf der A66 Fulda Richtung Frankfurt zwischen Hanau West und Bergen-Enkheim dauert es rund 39 Minuten länger. Und auf der A5 Kassel Richtung Frankfurt zwischen Friedberg und dem Nordwestkreuz Frankfurt braucht ihr etwa 26 Minuten mehr.
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7: Geblitzt wird einmal auf der A66 Richtung Frankfurt Miquel-Allee in der 80er-Zone. Auch da bitte Fuß vom Gas, genauso wie in der Pfaffenwiese in der 30er-Zone und in der Königsteiner Straße in der 30er-Zone steht auch noch ein Blitzer. Wenn ihr noch was entdeckt, bitte melden an uns an die 069 669 669 669. Gute Fahrt.
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8: Guten Morgen. Kurz nach 8 ist es. Danke euch fürs Einschalten. Das könnte ein guter Morgen werden, denn wir schauen gleich mal, ob wir euch vielleicht ein bisschen Geld zurückholen können. Das klingt nicht so schlecht, ne? Wie genau? Also was ihr da jetzt für eine Möglichkeit habt, euch Geld zurückzuholen, darüber sprechen wir in ca. 5 Minuten bei mir in der Sendung. Davor, wie gewohnt, die besten Hits aller Zeiten für euch gleich mit Zoe Wees und davor Status Quo in the Army Now.
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0: Zoe Wees bei Radio Frankfurt. Die besten Hits aller Zeiten für euch. Guten Morgen. Gleich mit New Radicals. You get what you give. Jetzt schauen wir gleich mal, ob ihr euch vielleicht ein bisschen Geld zurückholen könnt. Denn der Bundesgerichtshof hat ja letzte Woche eine Amazon Prime Preiserhöhung aus dem Jahr 2022 gekippt. Falls ihr das nicht mitbekommen habt, Julia Wasselkopf fasst uns das nochmal zusammen.
1: Ja, es geht vor allem um Prime-Kunden, die ihr Abo schon vor dem 15. September 2022 abgeschlossen haben. Amazon hatte damals den Jahrespreis von 69 auf knapp 90 Euro erhöht. Beim Monatsabo ging es von 7,99 Euro auf 8,99 Euro hoch. Der BGH sagt jetzt, die entsprechende Klausel in den AGB war nicht transparent genug und ist deshalb unwirksam. Für betroffene Altkunden will Amazon deshalb vorerst wieder die alten Preise berechnen.
0: So, das passiert automatisch, da habt ihr vielleicht auch schon eine Mail bekommen. Aber was ist denn mit dem Geld, das die letzten Jahre zu viel bezahlt wurde? Wie kann ich mir das zurückholen?
1: Ja, als erstes würde ich prüfen, seit wann läuft mein Prime-Abo und habe ich seit September 2022 den höheren Preis bezahlt. Wer betroffen ist, kann die Rückzahlung dann selbst geltend machen. Zusätzlich läuft über die Verbraucherzentrale NRW ein Verfahren, für das sich Betroffene weiterhin registrieren können. Dort haben sich laut Verbraucherzentrale bereits rund 145.000 Menschen eingetragen. Und für die Zukunft müssen betroffene Altkunden zunächst nichts tun. Amazon hat angekündigt, den Preis automatisch anzupassen und vor dem nächsten Zahlungstermin darüber zu informieren.
0: Dankeschön, Julia. Und wenn ihr den direkten Link zur Verbraucherzentrale wollt, um euch euer Geld zurückzuholen, einfach eine WhatsApp an mich, schicke ich euch natürlich zu. 069 und dreimal die 669. Hier ist Radio Frankfurt. Die besten Hits aller Zeiten für euch. Schönen Morgen.

0: Guten Morgen, hier ist Radio Frankfurt, die besten Hits aller Zeiten für euch. Lenny Kravitz hört ihr gleich bei uns. Und darüber spricht Rhein-Main heute. Die Frankfurter Buchmesse wird heute Abend feierlich eröffnet. Morgen und Donnerstag ist die Messe dann ausschließlich für Fachbesucher geöffnet. Und ab Freitag, da dürfen wir dann alle hin. Und welche Promis in diesem Jahr erwartet werden, das verrät uns Ines Bachrohr von der Buchmesse Frankfurt.
1: Ja, es kommen auf jeden Fall bekannte, preisgekrönte Bestseller-Autorinnen, zum Beispiel Colson Whitehead, Jill Lepore, aber auch Giselle Pellegrino stellt ihr Buch vor. Aus dem Fantasy-Bereich Mona Kasten, Liz Tomfordy und viele, viele weitere. Sebastian Fitzek, Nele Neuhaus, Charlotte Link begeistern die Krimi-Fans. Und aus dem Kinder- und Jugendbuchbereich sind zum Beispiel, nur um einige zu nennen, Cornelia Funke, Paul Maar oder auch Ursula Posnanski vor Ort.
0: Also freuen wir uns auf die nächsten Tage. Heute Abend, wie gesagt, feierliche Eröffnung. Morgen startet dann die Buchmesse Frankfurt und ab Freitag ist sie für jeden zugänglich.
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0: schöne Grüße ins Westend Nord. Bei euch an der Goethe-Uni haben wir die aktuelle Frankfurt-Temperatur mit 5,9 Grad gemessen.
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2: Guten Morgen, ich bin Klaus Bente. Shada Basia hat mit dem Roman Die Lücken den Deutschen Buchpreis 2026 gewonnen. Das hat der Börsenverein des Deutschen Buchhandels mitgeteilt. Der Deutsche Buchpreis wurde gestern Abend im Kaisersaal des Frankfurter Römers im Vorfeld der Buchmesse feierlich verliehen. In dem Roman setzt sich die Autorin mit der NS-Vergangenheit eines fiktiven Dorfes in ihrer Hunsrückheimat auseinander. Shada Basia erhält ein Preisgeld von 25.000 Euro. Die fünf übrigen Finalistinnen und Finalisten erhalten jeweils 2.500 Euro. Wissenschaftsminister Timon Gremmels und Ministerpräsident Boris Rhein gratulieren Professor Georg Nagel und Professor Peter Hegemann herzlich zum Medizinnobelpreis. Die beiden haben die Auszeichnung gemeinsam mit dem Amerikaner Karl Deiseroth verliehen bekommen. Professor Nagel hat einen Teil seiner Forschungslaufbahn hier verbracht. Er promovierte an der Goethe-Uni und war Forschungsgruppenleiter am Max-Planck-Institut für Biophysik in Frankfurt. Dort forschte er zur Optogenetik. Etwas vom großen Glanz des Medizinnobelpreises fällt damit also auch auf unsere Stadt. Auch in diesem Jahr haben Frankfurter Sportlerinnen und Sportler mit Top-Leistungen auf sich aufmerksam gemacht. Am 21. November werden sie im Rahmen der festlichen Frankfurter Sportgala mit Auszeichnungen geehrt. In den Kategorien Sportlerin des Jahres und Sportler des Jahres und Team des Jahres haben die Frankfurterinnen und Frankfurter erneut die Möglichkeit, selbst über die Preisträgerinnen und Preisträger zu entscheiden. Die öffentliche Abstimmung läuft noch bis Sonntag, 8. November unter sportlerehrung-frankfurt.de.
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0: Frankfurt startet noch mit dichtem Nebel und frischen 8 Grad in den Tag. Aber das löst sich im Laufe des Vormittags rasch auf. Danach gibt's viel Sonne und einen richtig milden Nachmittag mit bis zu 22 Grad. Am Abend bleibt es freundlich und klar, bevor die Temperaturen wieder langsam runtergehen.
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3: Jetzt das Aktuellste aus der Radio Frankfurt Verkehrszentrale. Auf der A3 Würzburg Richtung Frankfurt zwischen Obertshausen und Offenbach gibt es nach einem Unfall Bergungsarbeiten. Zwei linke Fahrstreifen sind gesperrt. Auf der A3 Würzburg Richtung Frankfurt zwischen Seligenstädter Dreieck und Offenbach steht ihr im Stau, plant mindestens eine Stunde mehr ein. Und auf der A66 Fulda Richtung Frankfurt zwischen Hanau West und Bergen-Enkheim dauert es rund 39 Minuten länger. Und auf der A5 Kassel Richtung Frankfurt zwischen Friedberg und dem Nordwestkreuz Frankfurt braucht ihr etwa 26 Minuten mehr.
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5: Blitzer, die haben wir unter anderem einmal auf der A66. Da steht der Blitzanhänger in der 80er-Zone, wenn ihr unterwegs seid in Richtung Frankfurt-Miquel-Allee. Dort bitte Fuß vom Gas, genauso wie in der Pfaffenwiese. Dort in der 30er-Zone haben wir einen Blitzer stehen und auch in der Wächtersbacher Straße in Frankfurt. Dort sind 20 erlaubt. Und wenn ihr noch was entdeckt, dann bitte melden an uns an die 069 669 669 669. Gute Fahrt.
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6: Wir bekommen ein bisschen Kindheit zurück, das kann ich schon mal sagen. Einen wunderschönen guten Morgen, schönen Start in den Dienstag. Circa 5 Minuten noch bis zu den Good News und es kommt ein bisschen Kindheit zurück in den Supermarkt um die Ecke. Ich persönlich freue mich schon drüber, um was genau es da geht. Was es jetzt dann wieder gibt, darüber quatschen wir in 5 Minuten bei mir. Bleibt mal dabei.
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0: Abrams. That's so true. Radio Frankfurt hier mit den besten Hits aller Zeiten. Schönen guten Morgen, gleich mit Whitesnake.
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0: Und darüber freuen wir uns an diesem Morgen. Unsere Kindheit kommt zurück in die Supermärkte, also zumindest ein kleiner Teil davon. Es ist noch gar nicht lange her, da habe ich erst zu einer Freundin gesagt, warum gibt's eigentlich diesen Big Red Kaugummi, der nach Zimt schmeckt und sowas nicht mehr. So, und jetzt passiert das tatsächlich, als hätte man mich belauscht. Die Kaugummis von damals, ja, kommen zurück in den Supermarkt. Sowas wie Wrigley Spearmint, Double Mint oder auch Big Red soll es ab sofort bis Dezember wieder im Supermarkt um die Ecke geben. Soll wohl auch alles schmecken wie damals. So, jetzt aber als Journalist auch der kritische Blick auf die ganze Sache, weil eine Kleinigkeit nervt mich ordentlich. Wenn ich an die Kaugummis von damals denke, denke ich nämlich an die Streifen. Ja, erinnert ihr euch? So Papierhülle vom Streifen runterziehen, Alufolie wurde abgemacht und dann der Streifen rein in den Mund. Jetzt sind es wohl aber auch da solche Draggies, wenn ihr wisst, was ich meine, diese kleinen Dinger. Aber gut, man kann nicht alles haben. Die Kaugummis unserer Kindheit kommen also zurück. Und jetzt würde ich gerne von euch mal wissen, bei welchem Produkt aus eurer Kindheit würdet ihr euch denn noch über ein Comeback freuen? Schickt mir gerne mal eine WhatsApp rein ins Studio.
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0: Maroon 5 bei Radio Frankfurt. Die besten Hits aller Zeiten für euch. Wunderschönen guten Morgen, gleich mit Simple Minds. Och nö, es gibt schon wieder eine neue PayPal-Betrugsmasche. Man will euch abzocken. Es könnte sein, dass bei euch in diesen Tagen eine Mail ankommt mit dem Betreff PayPal neue Anmeldung erkannt. Darin wird dann behauptet, dass euer Konto gelöscht wird, wenn ihr nicht innerhalb von 24 Stunden reagiert. Also da wird schön Druck gemacht. Ihr sollt dann über einen Link eure Zugangsdaten bestätigen. Und genau die wollen die Betrüger natürlich haben. Also bitte auf keinen Fall auf diesen Link klicken und eure Daten eingeben. Mail am besten direkt löschen oder in den Spam-Ordner packen. Alles, was ihr zu dieser neuen PayPal-Betrugsmasche wissen müsst, findet ihr jetzt auch auf radiofrankfurt.de.
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0: Wir schauen ins West End Süd. Bei euch am Palmgarten haben wir die aktuelle Frankfurt-Temperatur mit 6,2 Grad gemessen.
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2: Ich bin Thomas Bleskin. Nach der Landtagswahl in Sachsen-Anhalt kommt in Magdeburg heute zum ersten Mal das neue Parlament zusammen. Gewählt werden soll der neue Landtagspräsident. Die Wahl des Ministerpräsidenten steht noch nicht auf dem Programm. Die AfD war bei der Wahl klar stärkste Kraft geworden, verpasste aber die absolute Mehrheit.
3: Nach ihrem Wahlsieg im September will die AfD in Sachsen-Anhalt den ranghöchsten Politiker stellen. Das ist der Landtagspräsident. Als Kandidaten dafür hat die AfD Tobias Rausch aufgestellt. Damit er tatsächlich Landtagspräsident wird, ist die AfD auf die Stimmen des BSW angewiesen. Das hat seine Zustimmung schon zugesagt. Mit Spannung wird nun erwartet, ob die Wahl tatsächlich reibungslos über die Bühne geht. Dörtehain, Magdeburg.
2: Die Zahl der Kriegsdienstverweigerer in Deutschland steigt weiter an. Von Januar bis Ende August dieses Jahres seien bereits gut 12.000 Anträge auf Kriegsdienstverweigerung beim zuständigen Bundesamt für Familie und zivilgesellschaftliche Aufgaben eingegangen, berichten die Funke-Medien und das Redaktionsnetzwerk Deutschland. Damit liegt die Zahl der Anträge schon jetzt dreimal höher als im gesamten Jahr 2025. Die Anschaffungspreise von Verbrennern und E-Autos nähern sich wieder an. Beim Vergleich der beliebtesten Modelle waren reine Stromer im September im Durchschnitt gut 2.100 Euro teurer als Benziner- oder Diesel-Pkw.
4: Der E-Automarkt ist enorm dynamisch. Sogenannte Stromer waren in den Anfängen der E-Mobilität teils noch 15.000 Euro teurer als vergleichbare Verbrennermodelle und damit für viele unerschwinglich. Inzwischen sorgen günstigere Preise, die staatliche E-Auto-Prämie und nicht zuletzt gestiegene Spritpreise aber für eine deutlich gestiegene Nachfrage. Und weil immer mehr und auch günstigere E-Modelle auf den Markt kommen, können Kunden von höheren Rabatten profitieren. Ein Trend, der sich laut Experten in den kommenden Monaten noch verstärkt. Dürfte. Diana Kramer, Nachrichtenredaktion.
2: Russische Behörden melden einen groß angelegten ukrainischen Drohnenangriff auf die Region Moskau. In der Nacht seien rund 650 Drohnen eingesetzt worden. Moskaus Bürgermeister teilte mit, 105 davon seien beim Anflug auf die Hauptstadt zerstört worden. Angaben über Schäden oder Verletzte gibt es bisher nicht. Die russischen Angaben konnten nicht unabhängig überprüft werden. Laut dem Portal Kiew Independent soll eine Ölförderanlage nahe Moskau Ziel des Angriffs gewesen sein.
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0: Frankfurt startet noch neblig und mit frischen 7 Grad in den Morgen. Im Laufe des Tages reißt es aber komplett auf, dann gibt's viel Sonne und bis zu 22 Grad. Auch der Abend bleibt erstmal freundlich und klar, bevor es in der Nacht Richtung leichter Regen geht.
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6: Jetzt das Aktuellste aus der Radio Frankfurt Verkehrszentrale. Auf der A3 Würzburg Richtung Frankfurt laufen zwischen Obertshausen und Offenbach Bergungsarbeiten. Der linke Fahrstreifen ist gesperrt. Auf der A3 Würzburg Richtung Frankfurt steht zwischen dem Seligenstädter Dreieck und der Anschlussstelle Offenbach ein 12 Kilometer Stau. Plant mindestens eine Stunde mehr ein. Auf der A5 Kassel Richtung Frankfurt geht zwischen der Anschlussstelle Friedberg und dem Nordwestkreuz Frankfurt fast nichts mehr voran. Ihr braucht mindestens 44 Minuten länger. Und auf der A66 Fulda Richtung Frankfurt stockt es zwischen Hanau West und Bergen-Enkheim. Hier braucht ihr etwa 8 Minuten mehr ein.
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7: Geblitzt wird einmal auf der A66 Richtung Frankfurt-Miquel-Allee in der 80er-Zone. Auch da bitte Fuß vom Gas, genauso wie in der Pfaffenwiese in der 30er-Zone und in der Königsteiner Straße in der 30er-Zone steht auch noch ein Blitzer. Wenn ihr noch was entdeckt, bitte melden an uns an die 069 669 669 669. Gute Fahrt.
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8: Guten Morgen. So, ob wir das wollen oder nicht, es ist Herbst. Also ich persönlich, wisst ihr ja, würde eher sagen, ich will das nicht, aber ist nun mal so. Und heute Morgen nehme ich für euch die größten Herbstmythen unter die Lupe. Sowas wie, macht uns Heizungsluft wirklich krank oder brauchen wir jetzt alle, wenn es dann weniger Sonnenschein gibt, solche Vitamin-D-Präparate? Das und mehr klären wir in den größten Herbstmythen in ca. 5 Minuten bei mir in der Sendung. Bleibt mal dabei!
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0: Guten Morgen auch an alle Swifties. Taylor Swift, Cruel Summer bei Radio Frankfurt. Das sind die besten Hits aller Zeiten für euch. Guten Morgen.
1: So, der Herbst ist da, aber was müssen wir in den nächsten Wochen eigentlich wirklich wissen und was ist totaler Quatsch? Das klären wir heute Morgen in dieser Sendung. Ich nehme heute Morgen mit euch die größten Herbstmythen unter die Lupe und wir starten mit der Heizung. Macht uns Heizungsluft wirklich krank? Naja, das ist teilweise Fakt. Trockene Luft kann unsere Schleimhäute reizen und so unsere Abwehr schwächen. Sie ist also nicht der direkte Grund, warum wir krank werden, kann es den Viren aber durchaus leichter machen. Braucht jetzt jeder von uns Vitamin-D-Präparate, nachdem es ja weniger Sonne geben wird? Das ist ganz klar Quatsch. Unser Körper wird in den nächsten Wochen und Monaten weniger Vitamin D bilden, ja, aber für gesunde Erwachsene ist ein Vitamin-D-Präparat echt nicht automatisch notwendig. Im Zweifel mit dem Arzt oder der Ärztin sprechen, die können euch da weiterhelfen. Und dann schauen wir noch auf die Waage heute Morgen. Nehmen wir im Herbst und Winter wirklich zu? Ja, schon. Das ist aber echt viel weniger als gedacht und eigentlich kaum der Rede wert. Es sind im Schnitt gerade mal 480 Gramm, also keine 2 oder 3 Kilo. Und selbst wenn, sage ich heute Morgen, selbst wenn, ich meine, hey, wir brauchen doch einen Neujahrsvorsatz und im Januar wollen wir doch dann eh alle wieder ins Fitnessstudio gehen, oder? So, soweit ich die größten Herbstmythen. Wenn wir noch irgendwas checken sollen, einfach eine WhatsApp ins Studio. 069 und dreimal die 669. Ihr hört Radio Frankfurt mit den besten Hits aller Zeiten. Schönen Morgen.

0: Frey, How to Save a Life, Radio Frankfurt mit den besten Hits aller Zeiten. Schönen guten Morgen. Und darüber spricht Frankfurt an diesem Morgen. Mainova zahlt fast 1500 Mieterinnen und Mietern in Frankfurt einen Teil der Heizkosten zurück. Vielleicht seid ihr ja betroffen, dann überlegt euch schon mal, wo ihr schön essen gehen könnt. Der Grund dafür: in den betroffenen Häusern waren keine Wärmemengenzähler installiert und die sind laut Heizkostenverordnung nötig. Man hat zwar nicht mehr berechnet, als geliefert wurde, heißt es seitens Mainova. Weil die Zähler aber nicht vorhanden waren, haben die Betroffenen trotzdem das Recht auf 15% Rückerstattung, und zwar für die Jahre 2022 bis 2027.
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0: Wir schauen ins West End Süd. Bei euch am Palmgarten haben wir die aktuelle Frankfurt-Temperatur mit 6,2 Grad gemessen.
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2: Guten Morgen, ich bin Klaus Bente. Shada Basia hat mit dem Roman Die Lücken den Deutschen Buchpreis 2026 gewonnen. Das hat der Börsenverein des Deutschen Buchhandels mitgeteilt. Der Deutsche Buchpreis wurde gestern Abend im Kaisersaal des Frankfurter Römers im Vorfeld der Buchmesse feierlich verliehen. In dem Roman setzt sich die Autorin mit der NS-Vergangenheit eines fiktiven Dorfes in ihrer Hunsrückheimat auseinander. Shada Basia erhält ein Preisgeld von 25.000 Euro. Die fünf übrigen Finalistinnen und Finalisten erhalten jeweils 2.500 Euro. Wissenschaftsminister Timon Gremmels und Ministerpräsident Boris Rhein gratulieren Professor Georg Nagel und Professor Peter Hegemann herzlich zum Medizinnobelpreis. Die beiden haben die Auszeichnung gemeinsam mit dem Amerikaner Karl Deiseroth verliehen bekommen. Professor Nagel hat einen Teil seiner Forschungslaufbahn hier verbracht. Er promovierte an der Goethe-Uni und war Forschungsgruppenleiter am Max-Planck-Institut für Biophysik in Frankfurt. Dort forschte er zur Optogenetik. Etwas vom großen Glanz des Medizinnobelpreises fällt damit also auch auf unsere Stadt.

0: Auch in diesem Jahr haben Frankfurter Sportlerinnen und Sportler mit Topleistungen auf sich aufmerksam gemacht. Am 21. November werden sie im Rahmen der festlichen Frankfurter Sportgala mit Auszeichnungen geehrt. In den Kategorien Sportlerin des Jahres und Sportler des Jahres und Team des Jahres haben die Frankfurterinnen und Frankfurter erneut die Möglichkeit, selbst über die Preisträgerinnen und Preisträger zu entscheiden. Die öffentliche Abstimmung läuft noch bis Sonntag, 8. November unter sportlerehrung-frankfurt.de.
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2: Frankfurt startet noch neblig und mit frischen 7 Grad in den Morgen. Im Laufe des Tages reißt es aber komplett auf, dann gibt's viel Sonne und bis zu 22 Grad. Auch der Abend bleibt erstmal freundlich und klar, bevor es in der Nacht Richtung leichter Regen geht.
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3: Jetzt das Aktuellste aus der Radio Frankfurt Verkehrszentrale. Auf der A3 Würzburg Richtung Frankfurt laufen zwischen Obertshausen und Offenbach Bergungsarbeiten. Der linke Fahrstreifen ist gesperrt. Auf der A3 Würzburg Richtung Frankfurt steht zwischen dem Seligenstädter Dreieck und der Anschlussstelle Offenbach ein 12 Kilometer Stau, plant mindestens eine Stunde mehr ein. Auf der A5 Kassel Richtung Frankfurt geht zwischen der Anschlussstelle Friedberg und dem Nordwestkreuz Frankfurt fast nichts mehr voran. Ihr braucht mindestens 44 Minuten länger. Und auf der A66 Fulda Richtung Frankfurt stockt es zwischen Hanau West und Bergen-Enkheim. Hier braucht ihr etwa 8 Minuten mehr ein.
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5: Blitzer, die haben wir unter anderem einmal auf der A66. Da steht der Blitzanhänger in der 80er-Zone, wenn ihr unterwegs seid in Richtung Frankfurt-Miquel-Allee. Dort bitte Fuß vom Gas, genauso wie in der Pfaffenwiese. Dort in der 30er-Zone haben wir einen Blitzer stehen und auch in der Wächtersbacher Straße in Frankfurt. Dort sind 20 erlaubt. Und wenn ihr noch was entdeckt, dann bitte melden an uns an die 069 669 669 669. Gute Fahrt.
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6: Die nächste große Diskussion rückt näher. Einen schönen guten Morgen euch allen. Es ist Dienstag und jeden Dienstag frage ich euch ja, ist es okay? Dann diskutieren wir über eine Frage, bei der es oft nicht einfach ist, auf einen gemeinsamen Nenner zu kommen. Heute geht's in die Nachbarschaft und die Frage an euch ist es okay, wenn man nicht bei den neuen Nachbarn klingelt, um sich vorzustellen, wenn man irgendwo neu eingezogen ist? Über die Hälfte tun das laut Umfrage nicht. Sagt ihr, das ist okay oder sagt ihr, bah, das geht ja gar nicht? Schickt gerne schon mal eine WhatsApp hier in die Show. In circa 5 Minuten wird es dann ausdiskutiert.
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0: Auch mehr 80er und 90er hier bei Radio Frankfurt. Roxette, It Must Have Been Love. Wunderschönen guten Morgen euch.
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0: Ja, auf gute Nachbarschaft heißt es hier heute Morgen. Jede Woche diskutieren wir hier an dieser Stelle über eine ganz bestimmte Frage. Und dann ist die Frage eben, ist es okay oder nicht? Und heute Morgen die Frage, ist es okay, nicht bei den neuen Nachbarn zu klingeln, um sich vorzustellen, wenn man irgendwo neu eingezogen ist. Knapp 45% tun das, heißt aber auch, über die Hälfte tun es nicht. Und ja, Nicole findet das nicht okay.
2: Man lebt ja eigentlich schon dann eine ganze Weile zusammen in einem, unter einem Dach. Und irgendwas ist immer mal ein Paket annehmen oder die Post reinholen, wenn man krank ist oder wenn man in Urlaub fährt oder wie auch immer. Hast du mal ein bisschen Zucker für mich? Irgendwas kommt immer. Irgendwas sollte doch immer mal sein. Und ich finde, dass gerade dieses Zwischenmenschliche sehr leidet. Und das finde ich schlimm.
0: Nicole, Dankeschön. Und Klaus, ja, sage ich ganz ehrlich, der wird leicht wütend bei der Frage. Leicht.
3: Also ich muss persönlich sagen, ich hab's gemacht, ne? Aber mittlerweile gucken die alle doof. Die kennen doch alles gar nicht mehr. Egal wer es ist. Die kennen doch alle keine Tradition mehr, Marc. Bin zwar auch jetzt nicht der Älteste mit 39, aber Tradition kennen die doch alle gar nicht mehr.
0: Klaus, danke dir für deine Meinung. Also ich bin ja immer ehrlich, ja? Ich muss ganz ehrlich sagen, ich würde behaupten, ich bin ein sehr höflicher Mensch, aber extra im ganzen Haus geklingelt habe ich noch nie, um mich vorzustellen. Also wenn ich den Menschen an einem Hausgang begegne, dann sage ich gern Hallo und stelle mich auch vor, aber extra klingeln? So, bin ich da der Einzige, der das nicht macht? Bin sehr gespannt. Frage an euch, ist es okay, nicht bei den neuen Nachbarn zu klingeln, um sich vorzustellen, wenn man irgendwo neu einzieht?
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0: Jawohl, wer noch nicht wach war, ist es hoffentlich jetzt. Addy Grant, Gimme Hope Joanna bei Radio Frankfurt. Die besten Hits aller Zeiten für euch. Guten Morgen. Also eigentlich war das damals richtig dämlich und trotzdem haben wir uns vor dem Fernseher und auch im Kino schlapp gelacht. Ich weiß aber nicht, ob ich es mir heute noch anschauen würde. So, und trotzdem würde ich euch heute Morgen gerne von einem ganz besonderen Comeback erzählen, nämlich vom Comeback von Mr. Bean. So, wer kennt ihn noch? Rowan Atkinson kehrt nach über 10 Jahren zurück, allerdings auf die Theaterbühne in London. Da wird er nächstes Jahr im Februar und März auftreten und zwar mit seinen bekanntesten Comedy-Figuren und dazu gehört natürlich auch Mr. Bean. Und ich gehe mal fest davon aus, dass er seinen kleinen Teddy im kleinen Reiseköfferchen auch dabei haben wird. Alle Mr. Bean-Fans von damals wissen genau, wovon ich spreche, oder?
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0: Schöne Grüße nach Zeilsheim. Bei euch in der Kolonie haben wir die aktuelle Frankfurt-Temperatur mit 9,3 Grad gemessen.
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2: Ich bin Thomas Bleskin. In Sachsen-Anhalt kommt heute der neu gewählte Landtag erstmals zusammen. Im Mittelpunkt steht die Wahl des Parlamentspräsidenten. Die AfD schlägt dafür ihren Abgeordneten Tobias Rausch vor. Sollte der 35-Jährige gewählt werden, wäre er der erste AfD-Landtagspräsident in Deutschland. Das BSW hat bereits angekündigt, Rausch zu unterstützen. Frankreich steht heute ein neuer Höhepunkt der landesweiten und teils gewalttätigen Schülerproteste bevor. Im Zuge der seit einer Woche andauernden Proteste für eine bessere Ausstattung der Schulen und bessere Lernbedingungen ist ein landesweiter Aktionstag geplant.
3: Zwar rief Premierminister Le Cornu die Ministerien am Wochenende auf, konkrete Verbesserungen an den Schulen des Landes einzuleiten und den berechtigten Sorgen der Schüler Gehör zu geben. Mit solchen Ankündigungen alleine aber wollen die jungen Leute sich nicht zufrieden geben. In Paris und vielen anderen Großstädten sind deshalb Demonstrationen geplant. Dazu kommen Vorwürfe von Polizeigewalt. Im nordfranzösischen Lens etwa verlor ein Schüler durch eine von Beamten abgefeuerte Granate eine Hand. Darüber sind nicht nur die Schüler empört, auch Politiker haben sich entsetzt geäußert. Michael Evers, Paris.
2: Die Zahl der Kriegsdienstverweigerer in Deutschland steigt weiter steil an. Von Januar bis Ende August dieses Jahres seien bereits über 12.000 Anträge beim zuständigen Bundesamt für Familie und zivilgesellschaftliche Aufgaben eingegangen, berichten die Funke Medien und das Redaktionsnetzwerk Deutschland.
4: Die Wehrpflicht ist immer noch ausgesetzt in Deutschland und doch steigt die Zahl der Anträge auf Kriegsdienstverweigerung stark. Dafür gibt es naheliegende Gründe. Da ist das Gesetz über den neuen Wehrdienst. Kern ist die verpflichtende Musterung für junge Männer. So sollen Freiwillige rekrutiert werden. Doch melden sich zu wenige, kann der Bundestag über eine sogenannte Bedarfswehrpflicht entscheiden. Ein weiterer Grund für den steilen Anstieg dürfte in der brenzlichen Sicherheitslage und der damit bei vielen verbundenen Kriegsangst liegen. Dirk Zeitler, Nachrichtenredaktion.
2: Einen Monat nach ihrer Markteinführung ist die Nachfrage nach der neuen Abnehmtablette in deutschen Apotheken offenbar noch gering. Apothekerpräsident Preis sagte, viele Patienten seien bereits gut auf die wöchentliche Spritze eingestellt. Die Tablette müsse dagegen täglich und nach genauen Einnahmeregeln genommen werden. Preis sieht sie vor allem als Alternative für Menschen, die nicht spritzen wollen oder eine Spritzenphobie haben.
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5: Mit Klaus Wente, guten Tag. Im Metzlerpark am Frankfurter Museumsufer gibt es nun ein Havels Place zu Ehren des Schriftstellers, Bürgerrechtlers und ehemaligen Präsidenten der Tschechischen Republik Václav Havel. Mit der Installation erhält Frankfurt einen dauerhaften Ort, der an Havel sowie an seine besondere Verbindung zu Frankfurt erinnert. Václav Havel wurde 1989 mit dem Friedenspreis des deutschen Buchhandels ausgezeichnet. Tschechien ist außerdem in diesem Jahr Gastland der Frankfurter Buchmesse. Die A661 wird bekanntlich in Fahrtrichtung Darmstadt zwischen Frankfurt-Niedereschbach und Frankfurt-Eckenheim saniert. Dabei ist nun in der Anschlussstelle Eckenheim die Abfahrt nach Preungesheim und Berkersheim gesperrt. Die Sperrung wird bis nächste Woche Montag früh andauern, teilt die Autobahn GmbH mit.
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0: Frankfurt startet mit 9 Grad und ein paar Wolken in den Tag, aber das ist schnell nur die Ruhe vor dem Sonnenpaket. Im Laufe des Tages geht's unter klarem Himmel rauf bis auf 22 Grad. Richtig freundlich und angenehm mild. Morgen sieht's ähnlich aus. Erst freundlich, später mehr Wolken bei bis zu 23 Grad.
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7: Jetzt das Aktuellste aus der Radio Frankfurt Verkehrszentrale. Auf der A3 Würzburg Richtung Frankfurt laufen zwischen Obertshausen und Offenbach Bergungsarbeiten. Der linke Fahrstreifen ist gesperrt. Auf der A3 Würzburg Richtung Frankfurt zwischen Seligenstädter Dreieck und Offenbacher Kreuz steht ihr im Stau, plant mindestens 23 Minuten mehr ein. Auf der A5 Kassel Richtung Frankfurt zwischen Friedberg und dem Nordwestkreuz Frankfurt gibt es stockenden Verkehr. Auch auf der A661 Bad Homburg Richtung Darmstadt zwischen Frankfurt-Niedereschbach und Frankfurt-Eckenheim kommt ihr nur stockend voran.
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9: Fahrt nicht so schnell. Aktuell wird geblitzt in Frankfurt in der Dortelweider Straße. Dort ist 30 erlaubt. In Sossenheim in der Kurmainzer Straße bei 30. Und auch in Dörnigheim in der 30er-Zone der Braubachstraße. Habt ihr auch noch einen Blitzer entdeckt? Dann schickt uns die Infos rüber gerne per WhatsApp an die 069 und dreimal die 669. Gute Fahrt.
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9: Ich wünsche euch einen tollen Start in den heutigen Dienstagvormittag und die richtige musikalische Unterhaltung, die kommt natürlich von uns. Mit den besten Hits aller Zeiten, jetzt Dermot Kennedy. Ich habe Ronan Keating für euch aus dem Shawn Mendes und den Anfang machen jetzt Aha. The Sun Always Shines on TV. Andy Schmidt ist euer Begleiter. Gute!

0: Habt einen schönen Vormittag mit uns. Hier ist Radio Frankfurt.
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2: Unsere Zahl des Tages ist heute die 500. Denn wer sich über die vielen Fahnen zur Buchmesse hier in Frankfurt an den Laternenmasten wundert, dem sei gesagt, es sind genau 500. Bis zum 11. Oktober hängen insgesamt 500 Fahnen im Buchmessendesign im gesamten Stadtgebiet. Damit ist die Frankfurter Buchmesse im öffentlichen Raum sichtbar, teilt die Stadt mit. 500 Fahnen zur Buchmesse. Die 500 ist daher unsere Zahl des Tages.
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0: Schöne Grüße nach Zeilsheim. Bei euch in der Kolonie haben wir die aktuelle Frankfurt-Temperatur mit 9,3 Grad gemessen.
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0: Frankfurt startet mit 9 Grad und ein paar Wolken in den Tag, aber das ist schnell nur die Ruhe vor dem Sonnenpaket. Im Laufe des Tages geht's unter klarem Himmel rauf bis auf 22 Grad. Richtig freundlich und angenehm mild. Morgen sieht's ähnlich aus. Erst freundlich, später mehr Wolken bei bis zu 23 Grad.
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2: Jetzt das Aktuellste aus der Radio Frankfurt Verkehrszentrale. Auf der A3 Würzburg Richtung Frankfurt laufen zwischen Obertshausen und Offenbach Bergungsarbeiten. Der linke Fahrstreifen ist gesperrt. Auf der A3 Würzburg Richtung Frankfurt zwischen Seligenstädter Dreieck und Offenbacher Kreuz steht ihr im Stau, plant mindestens 23 Minuten mehr ein. Auf der A5 Kassel Richtung Frankfurt zwischen Friedberg und dem Nordwestkreuz Frankfurt gibt es stockenden Verkehr. Auch auf der A661 Bad Homburg Richtung Darmstadt zwischen Frankfurt-Niedereschbach und Frankfurt-Eckenheim kommt ihr nur stockend voran.
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4: Fahrt nicht so schnell. Aktuell wird geblitzt in Frankfurt in der Dortelweider Straße. Dort ist 30 erlaubt. In Sossenheim in der Kurmainzer Straße bei 30. Und auch in Dörnigheim in der 30er-Zone der Braubachstraße. Habt ihr auch noch einen Blitzer entdeckt? Dann schickt uns die Infos rüber gerne per WhatsApp an die 069 und dreimal die 669. Gute Fahrt.
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5: Am deutschen Aktienmarkt geht es am Vormittag mit den meisten Kursen aufwärts. Der DAX steigt zunächst um 0,8% auf 25.458 Punkte. Positive Vorgaben aus New York und Asien sorgen fürs Erste für die Kauflaune bei den Anlegern. Auch die Ölpreise für die Sorten Brent und WTI sind an den internationalen Märkten zunächst etwas gefallen. Hier profitieren davon im DAX besonders die Aktien von Merck, die des Börsentechnologieunternehmens QIAGEN und Henkel Vorzüge. Etwas verloren haben dagegen Daimler Truck, Scout24 und Rheinmetall. Der Eurokurs zeigt sich am Vormittag leicht erholt. Er liegt bei einem $1,1230. Aus Frankfurt, Klaus Bente.
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0: von Iggy Kelly. Radio Frankfurt ist hier. Schönen Vormittag. Gleich gibt's richtig coole Musik von Gazebo. I like Chopin.
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0: Heute hat das Frankfurter Oktoberfest nochmal Pause, aber ab Donnerstag geht es wieder weiter mit der Main-Gaudi und Lorenz Büffel und der Frankfurter Oktoberfest-Band. 17.30 Uhr geht's los. Infos gibt's dazu natürlich auch auf frankfurter-oktoberfest.de. Heute Abend gibt's in der Jahrhunderthalle in Frankfurt Simple Plan. Bigger Than You Think, die Tour 2026. Die Kanadier sind zurück und bringen maximale Pop-Punk-Energie auf die Bühne der Jahrhunderthalle. Seit über 20 Jahren gehören Simple Plan zu den erfolgreichsten Rock-Acts der Szene mit gigantischer Produktion, Klassikern wie I'm Just a Kid und brandneuen Tracks heißen sie Frankfurt mächtig ein. Als Support-Act stehen zudem die Briten von Neck Deep bereit. Einlass ist um 18.30 Uhr, Beginn um 20 Uhr in der Jahrhunderthalle in Höchst. Wer den heutigen Dienstagabend mal entspannt, aber hochkarätig ausklingen lassen möchte, jeden ersten Dienstag im Monat versammelt Saxophonistin Gala Rink und die Formation Sus4, das Who is Who der lokalen Jazzszene im Nordend Kult Location in der Denkbar. Spontane Rhythmen, feine Baratmosphäre und authentischer Live-Sound gibt's heute Abend ab 20 Uhr. Einlass ist um 19 Uhr in der Denkbar in der Spurstraße in Frankfurt. Und egal was ihr macht, egal was ihr tut, habt mega Spaß dabei.
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0: Hallo nach Preungesheim. Bei euch an der Kreuzkirche haben wir die aktuelle Frankfurt-Temperatur mit 10,1 Grad gemessen.
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2: Ich bin Thomas Bleskin. In Magdeburg kommt heute Vormittag erstmals seit der Wahl der neue Landtag zusammen. Weil die AfD zum ersten Mal den Landtagspräsidenten stellen könnte, haben mehrere Bündnisse der Zivilgesellschaft Proteste angekündigt.
3: Schon früh am Morgen, Stunden vor Beginn der Landtagssitzung, kamen die ersten Demonstranten. Der Landtag mitten in der Innenstadt von Magdeburg ist mit Polizeigittern weiträumig abgesperrt und Dutzende Polizeiautos stehen davor und in den angrenzenden Straßen. Denn auf der ersten Landtagssitzung nach der Wahl in Sachsen-Anhalt liegt ein ganz besonderer Fokus. Denn zum ersten Mal könnte in Deutschland ein Landtagspräsident der AfD gewählt werden. Als Chef der Landtagsverwaltung hat er viele Befugnisse und gilt als ranghöchster Politiker des Landes. Die AfD wird vom Verfassungsschutz in Sachsen-Anhalt als gesichert rechtsextrem eingestuft. Aus Magdeburg Simon Krämer.
2: In Frankreich haben die Gewerkschaften für heute zu einem großen Protesttag an Gymnasien und Universitäten aufgerufen. Dabei geht es vor allem um mehr Geld für das Bildungswesen.
4: An zahlreichen Gymnasien und einigen Universitäten haben zum Start des Protesttags bereits Blockadeaktionen von Schülern und Studenten begonnen. Erstmals haben sich auch Gewerkschaften den Protesten angeschlossen, auch Lehrkräfte und Eltern sind dabei. Alleine zu einer Demonstration hier in Paris werden 20.000 bis 40.000 Teilnehmer erwartet. Auch in anderen Großstädten sind Versammlungen geplant. Die Polizei hat ein Großaufgebot mobilisiert. Die Sorge der Regierung ist, dass die Proteste sich, angefacht durch hohe Spritpreise und Lebenshaltungskosten, auf andere Bereiche ausweiten. Michael Evers, Paris.
2: Die Zahl der Kriegsdienstverweigerer in Deutschland steigt weiter an. Von Januar bis Ende August dieses Jahres seien bereits gut 12.000 Anträge auf Kriegsdienstverweigerung beim zuständigen Bundesamt für Familie und zivilgesellschaftliche Aufgaben eingegangen, berichten die Funke-Medien und das Redaktionsnetzwerk Deutschland. Damit liegt die Zahl der Anträge schon jetzt dreimal höher als im gesamten Jahr 2025. Die Anschaffungspreise von Elektroautos und Verbrennern nähern sich wieder an. Nach einer Studie des Center Automotive Research waren die beliebtesten Stromer im September im Schnitt noch 2.100 Euro teurer als vergleichbare Verbrenner. Das waren 125 Euro weniger als im August. Als Gründe nennt das Institut höhere Rabatte und neue, günstigere Elektroautos. Die staatliche Kaufprämie ist in dem Vergleich noch nicht berücksichtigt.
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5: Mit Klaus Wente, guten Tag. Im Metzlerpark am Frankfurter Museumsufer gibt es nun ein Havels Place zu Ehren des Schriftstellers, Bürgerrechtlers und ehemaligen Präsidenten der Tschechischen Republik Václav Havel. Mit der Installation erhält Frankfurt einen dauerhaften Ort, der an Havel sowie an seine besondere Verbindung zu Frankfurt erinnert. Václav Havel wurde 1989 mit dem Friedenspreis des deutschen Buchhandels ausgezeichnet. Tschechien ist außerdem in diesem Jahr Gastland der Frankfurter Buchmesse. Die A661 wird bekanntlich in Fahrtrichtung Darmstadt zwischen Frankfurt-Niedereschbach und Frankfurt-Eckenheim saniert. Dabei ist nun in der Anschlussstelle Eckenheim die Abfahrt nach Preungesheim und Berkersheim gesperrt. Die Sperrung wird bis nächste Woche Montag früh andauern, teilt die Autobahn GmbH mit.
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0: Frankfurt startet mit 12 Grad und überwiegend klarem Himmel in diesen Vormittag. Danach klettern die Werte zügig hoch. Am Nachmittag sind bis zu 22 Grad drin. Dazu bleibt es meist sonnig und freundlich. Morgen sieht's ähnlich mild aus, mit 23 Grad als Spitzenwert und erst spät am Abend etwas leichtem Regen.
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7: Jetzt das Aktuellste aus der Radio Frankfurt Verkehrszentrale. Vorsicht auf der A661 Darmstadt Richtung Bad Homburg zwischen Offenbacher Kreuz und Offenbach-Taunus-Ring. Im Baustellenbereich steht ein defektes Fahrzeug auf dem rechten Fahrstreifen. Auf der B8 Hanauer Landstraße zwischen Ernst-Heinkel-Straße und Frankfurt-Ost braucht ihr rund 12 Minuten länger. Auch auf dem Ratsweg der B8 Hanauer Landstraße zwischen Amriederbruch und Ernst-Heinkel-Straße sind es etwa 7,5 Minuten plus. Und auf der A3 Würzburg Richtung Frankfurt zwischen Anschlussstelle Oberzhausen und Offenbacher Kreuz kommt ihr nur stockend voran.
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9: Fahrt nicht so schnell. Aktuell wird geblitzt in Frankfurt in der Dortelweider Straße. Dort ist 30 erlaubt. In Sossenheim in der Kurmainzer Straße bei 30. Und auch in Dörnigheim in der 30er-Zone der Braubachstraße. Habt ihr auch noch einen Blitzer entdeckt? Dann schickt uns die Infos rüber gerne per WhatsApp an die 069 und dreimal die 669. Gute Fahrt.
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9: Grüßt euch, Andi Schmidt ist hier. Gleich in unserer kleinen Herbstserie in dieser Woche geht es mal um die erste Herbstmüdigkeit. Ja, und wie ihr das am besten klack einfach so ausschalten könnt. Sprechen wir gleich drüber in wenigen Minuten. Vorher natürlich die besten Hits aller Zeiten. Teddy Swims gibt's für euch. Und hier sind Everything But The Girl und Missy.

0: schönen Vormittag, hier ist Radio Frankfurt. Morgens ist es dunkel, nachmittags wird es schon wieder dämmerig. Leidet ihr aktuell auch so ein kleines bisschen unter der typischen Herbstmüdigkeit? Mathilda hat die besten Tipps gegen den Durchhänger.
1: Wenn der Biorhythmus streikt, da hilft nur eins: raus an die frische Luft. Schon 15 Minuten strammes Spazieren gehen am Mainufer zum Beispiel in der Mittagssonne, kurbeln die Vitamin-D-Produktion an. Und wer abends nach dem Büro noch Energie verbrennen will, der schließt sich den vielen kostenlosen Laufstreffs in der Stadt einfach an.
0: Tschüss, Nachmittagstief. Dankeschön, Mathilda. Und die besten Energietipps für die dunkle Jahreszeit, die gibt's natürlich auch auf radiofrankfurt.de.

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0: Hallo nach Preungesheim. Bei euch an der Kreuzkirche haben wir die aktuelle Frankfurt-Temperatur mit 10,1 Grad gemessen.
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0: Frankfurt startet mit 12 Grad und überwiegend klarem Himmel in diesem Vormittag. Danach klettern die Werte zügig hoch. Am Nachmittag sind bis zu 22 Grad drin. Dazu bleibt es meist sonnig und freundlich. Morgen sieht's ähnlich mild aus, mit 23 Grad als Spitzenwert und erst spät am Abend etwas leichtem Regen.
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2: Jetzt das Aktuellste aus der Radio Frankfurt Verkehrszentrale. Vorsicht auf der A661 Darmstadt Richtung Bad Homburg zwischen Offenbacher Kreuz und Offenbach-Taunus-Ring. Im Baustellenbereich steht ein defektes Fahrzeug auf dem rechten Fahrstreifen. Auf der B8 Hanauer Landstraße zwischen Ernst-Heinkel-Straße und Frankfurt-Ost braucht ihr rund 12 Minuten länger. Auch auf dem Ratsweg der B8 Hanauer Landstraße zwischen Amriederbruch und Ernst-Heinkel-Straße sind es etwa 7,5 Minuten plus. Und auf der A3 Würzburg Richtung Frankfurt zwischen Anschlussstelle Oberzhausen und Offenbacher Kreuz kommt ihr nur stockend voran.
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4: Fahrt nicht so schnell. Aktuell wird geblitzt in Frankfurt in der Dortelweider Straße. Dort ist 30 erlaubt. In Sossenheim in der Kurmainzer Straße bei 30. Und auch in Dörnigheim in der 30er-Zone der Braubachstraße. Habt ihr auch noch einen Blitzer entdeckt? Dann schickt uns die Infos rüber gerne per WhatsApp an die 069 und dreimal die 669. Gute Fahrt.
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1: 6. Oktober 1986. Berlin sind neu in den Charts mit Take My Breath Away. Berlin-Sänger Terry Nunn erinnert sich noch, wie alles angefangen hat mit dem Song. Produzent Giorgio Moroder kommt auf sie zu, weil er gerade den Soundtrack für den Film Top Gun zusammenstellt. Von einer der Balladen für diesen Film ist er dabei besonders begeistert und sagt, die wird der Sound des Sommers. Und die wird durch die Decke gehen. Berlin sollen diesen Song unbedingt aufnehmen. Terry Nunn ist von der Nummer auch direkt überzeugt und will loslegen, aber der Keyboarder John Crawford, der ist strikt dagegen. Er findet, das Ganze klingt so gar nicht nach ihrem Sound und außerdem will er eigentlich nichts aufnehmen, was die Band auch nicht selbst geschrieben hat. Aber das Label besteht darauf, dass Berlin es wenigstens versuchen mit der Nummer. Am Anfang geht es mit Take My Breath Away tatsächlich erstmal relativ steil bergab. Kein Radiosender will den Song spielen und von Platz 1 in den Charts keine Spur. Aber einer der Mitarbeiter des Labels, der lässt nicht locker und gibt einen Monat lang alles, um die Single zu pushen. Und er schafft es. Der Song geht tatsächlich durch die Decke und das natürlich auch dank des Films Top Gun. Da ist er nämlich, sehr passend zum Sound des Songs, der Soundtrack einer Szene der etwas heißeren Art.

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1: Hier ist Radio Frankfurt. Habt einen schönen Vormittag mit uns. Ein Gorilla taucht aus dem Dickicht auf. Die Kamera bleibt ganz nah dran und wir halten auf dem Sofa kurz die Luft an. Solche Fernsehmomente verbinden viele mit Heinz Sielmann und seiner Expedition ins Tierreich. Mit seinen Filmen brachte Sielmann ab den 60er Jahren atemberaubende Aufnahmen aus der Tierwelt in die deutschen Wohnzimmer. Heute, vor 20 Jahren, ist Heinz Sielmann gestorben. Eine neue Biografie erzählt jetzt von den Expeditionen hinter seinen Bildern. Liv Morgan.
2: Heinz Sielmann wollte Tiere nicht einfach nur zeigen. Er wollte Bilder einfangen, die sein Publikum so noch nie gesehen hatte. Dafür reiste er zu Berggorillas in die Urwälder des heutigen Kongo. In den Gebirgswäldern Papua-Neuguineas filmte er die spektakuläre Balz der Paradiesvögel. Wie aufwendig solche Aufnahmen damals in den 50er und 60er Jahren waren, zeigt die neue Sielmann-Biografie Abenteuer-Naturfilm. Autor Michael Sutor.
3: Damals war Reisen ein Abenteuer. Man wusste nicht, was einen vor Ort erwartet. Allein das dorthin kommen. Bei jeder einzelnen Expedition ging es immer bis ans Limit. Für schöne Aufnahmen hat er alles riskiert.
2: So entstanden Bilder, die für viele Fernsehzuschauer in den 60er Jahren neu waren. Heinz Sielmann erkannte früh, welches Potenzial im damals noch jungen Fernsehen steckte.
3: Explizit kann man sagen, dass Sielmann die Fähigkeit besaß, Geschichten zu erzählen. Es reicht nicht nur, sich vor eine Tierart zu setzen und sie in ganz bestimmten Verhalten zu filmen, sondern man versucht, das in einen erzählerischen Kontext zu setzen. Und das hat Sielmann ganz hervorragend gewusst und verstanden, schon sehr früh verstanden.
2: Zunächst in Schwarz-Weiß, später in Farbe. 26 Jahre lang ist Sielmann das Gesicht von Expeditionen ins Tierreich.
3: Viele, viele Menschen liebten seine Filme, haben sie angeguckt. Für viele war das auch der Startschuss, den Naturschutzaspekt in den Fokus zu nehmen. Und das haben sehr viele dann auch gemacht.
1: Autor Michael Sutor hat für seine Sielmann-Biografie Tagebücher gelesen und bislang unveröffentlichte Expeditionsfotos restauriert. Sein Buch heißt Abenteuer-Naturfilm Heinz Sielmann – Vom Tierfilmer zum Medienpionier und ist im Buchhandel erhältlich. Mehr Infos dazu auch im Ratgeber auf radiofrankfurt.de. Und gleich geht's weiter mit den besten Hits aller Zeiten. Bleibt dran!
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0: Wir schauen ins Nord und West. Bei euch am Oeder Weg haben wir die aktuelle Frankfurt-Temperatur mit 15,1 Grad gemessen.
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2: Ich bin Thomas Bleskin. Der frühere BND-Präsident August Hanning ist unter Spionageverdacht festgenommen worden. Nach Angaben des Generalbundesanwalts geht es unter anderem um versuchten Landesverrat und geheimdienstliche Agententätigkeit. Ebenfalls festgenommen wurde Hannings früherer Büroleiter. Er soll Hanning gegen Geld mit mehr als 2000, teils als Verschlusssache eingestuften Dokumenten des Bundesnachrichtendienstes versorgt haben. Hanning soll die Informationen für seine Tätigkeit als Sicherheitsberater genutzt haben. In Magdeburg ist erstmals seit der Wahl der neue Landtag zusammengekommen. Weil die AfD zum ersten Mal den Landtagspräsidenten stellen könnte, haben mehrere Bündnisse der Zivilgesellschaft Proteste angekündigt.
3: Schon früh am Morgen, Stunden vor Beginn der Landtagssitzung, kamen die ersten Demonstranten. Der Landtag mitten in der Innenstadt von Magdeburg ist mit Polizeigittern weiträumig abgesperrt und Dutzende Polizeiautos stehen davor und in den angrenzenden Straßen. Denn auf der ersten Landtagssitzung nach der Wahl in Sachsen-Anhalt liegt ein ganz besonderer Fokus. Denn zum ersten Mal könnte in Deutschland ein Landtagspräsident der AfD gewählt werden. Als Chef der Landtagsverwaltung hat er viele Befugnisse und gilt als ranghöchster Politiker des Landes. Die AfD wird vom Verfassungsschutz in Sachsen-Anhalt als gesichert rechtsextrem eingestuft. Aus Magdeburg Simon Krämer.
2: In Frankreich haben die Gewerkschaften für heute zu einem großen Protesttag an Gymnasien und Universitäten aufgerufen. Dabei geht es vor allem um mehr Geld für das Bildungswesen.
4: An zahlreichen Gymnasien und einigen Universitäten haben zum Start des Protesttags bereits Blockadeaktionen von Schülern und Studenten begonnen. Erstmals haben sich auch Gewerkschaften den Protesten angeschlossen. Auch Lehrkräfte und Eltern sind dabei. Alleine zu einer Demonstration hier in Paris werden 20.000 bis 40.000 Teilnehmer erwartet. Auch in anderen Großstädten sind Versammlungen geplant. Die Polizei hat ein Großaufgebot mobilisiert. Die Sorge der Regierung ist, dass die Proteste sich, angefacht durch hohe Spritpreise und Lebenshaltungskosten, auf andere Bereiche ausweiten. Michael Evers, Paris.
2: Die Anschaffungspreise von Elektroautos und Verbrennern nähern sich wieder an. Nach einer Studie des Center Automotive Research waren die beliebtesten Stromer im September im Schnitt noch etwa 2.100 Euro teurer als vergleichbare Verbrenner. Das waren 125 Euro weniger als im August. Als Gründe nennt das Institut höhere Rabatte und neue, günstigere Elektroautos.
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5: Mit Klaus Wente, guten Tag. Im Metzlerpark am Frankfurter Museumsufer gibt es nun ein Havels Place zu Ehren des Schriftstellers, Bürgerrechtlers und ehemaligen Präsidenten der Tschechischen Republik Václav Havel. Mit der Installation erhält Frankfurt einen dauerhaften Ort, der an Havel sowie an seine besondere Verbindung zu Frankfurt erinnert. Václav Havel wurde 1989 mit dem Friedenspreis des deutschen Buchhandels ausgezeichnet. Tschechien ist außerdem in diesem Jahr Gastland der Frankfurter Buchmesse. Die A661 wird bekanntlich in Fahrtrichtung Darmstadt zwischen Frankfurt-Niedereschbach und Frankfurt-Eckenheim saniert. Dabei ist nun in der Anschlussstelle Eckenheim die Abfahrt nach Preungesheim und Berkersheim gesperrt. Die Sperrung wird bis nächste Woche Montag früh andauern, teilt die Autobahn GmbH mit.
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0: Frankfurt startet mit klarem Himmel und 15 Grad in einen richtig freundlichen Vormittag. Im Tagesverlauf geht's zügig rauf bis auf 22 Grad. Und auch morgen sieht's erstmal ähnlich mild aus, mit bis zu 23 Grad. Erst Richtung morgen Abend ziehen mehr Wolken auf und später mischt sich dann sogar etwas leichter Regen dazu.
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7: Jetzt das Aktuellste aus der Radio Frankfurt Verkehrszentrale. Auf der B8 Hanauer Landstraße, Frankfurter Straße, Frankfurt Richtung Hanau, zwischen Kilianstädter Straße und am Kreuzstein ist dichter Verkehr. Da geht's nur stockend voran.
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8: Fahrt nicht so schnell, es wird in Frankfurt gerade geblitzt, in der Heerstraße bei 50. Außerdem steht in Bornheim in der Dortelweiler Straße in der 30er noch ein Blitzer. Und in Eckenheim in der Engenthaler Straße dort ebenfalls bei 30. Habt ihr auch noch was entdeckt an Staus oder Blitzern? Dann schickt uns gerne per WhatsApp an die 069 und dreimal die 669. Gute Fahrt!
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8: Rein geht's wieder in eure wohlverdiente Mittagspause. Und natürlich haben wir für euch die besten Hits aller Zeiten. Jetzt 4 am Stück mit Meghan Trainor. Außerdem freuen wir uns auf Depeche Mode. Wir haben The Weeknd und hier sind In Excess und Need You Tonight. Andi Schmidt ist hier. Mahlzeit.

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0: Wir schauen ins Nord und West. Bei euch am Oeder Weg haben wir die aktuelle Frankfurt-Temperatur mit 15,1 Grad gemessen.
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0: Frankfurt startet mit klarem Himmel und 15 Grad in einen richtig freundlichen Vormittag. Im Tagesverlauf geht's zügig rauf bis auf 22 Grad. Und auch morgen sieht's erstmal ähnlich mild aus, mit bis zu 23 Grad. Erst Richtung morgen Abend ziehen mehr Wolken auf und später mischt sich dann sogar etwas leichter Regen dazu.
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2: Jetzt das Aktuellste aus der Radio Frankfurt Verkehrszentrale. Auf der B8 Hanauer Landstraße, Frankfurter Straße, Frankfurt Richtung Hanau, zwischen Kilianstädter Straße und am Kreuzstein ist dichter Verkehr. Da geht's nur stockend voran.
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4: Fahrt nicht so schnell, es wird in Frankfurt gerade geblitzt, in der Heerstraße bei 50. Außerdem steht in Bornheim in der Dortelweiler Straße in der 30er noch ein Blitzer. Und in Eckenheim in der Engenthaler Straße dort ebenfalls bei 30. Habt ihr auch noch was entdeckt an Staus oder Blitzern? Dann schickt es uns gerne per WhatsApp an die 069 und dreimal die 669. Gute Fahrt!
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0: Schöne Mittagspause euch. Andi Schmidt ist hier. Ihr hört Radio Frankfurt. Gleich habe ich Eishaus für euch und Hey Little Girl. Morgen beginnt hier auf dem Frankfurter Messegelände die Buchmesse. Zunächst für Fachbesucher. Privat dürfen Bücherfans dann ab Freitag in die Messehallen. Mein Kollege Klaus Bente ist bei mir. Sag mal, Klaus, wenn ich dieses Jahr auf die Buchmesse gehe, was ist denn neu?
1: Zuallererst, es gibt eine neue Hallenaufteilung. Publikumsthemen liegen künftig auf einer Ebene. So finden Leserinnen und Leser ihre Genres und Lieblingsautorinnen und Autoren schneller. Und dann stürmen ja am Freitag die Bücherfans wieder die Hallen, dazu muss man aber Tickets kaufen. In Abstimmung mit der Messe Frankfurt ist der Verkauf von Tickets jedoch begrenzt. An ausverkauften Tagen wird es vor Ort keinen Kassenverkauf geben. Daher wird empfohlen, sich im Vorfeld im Online-Ticketshop die Eintrittskarten für den Wunschtag zu sichern.
0: Okay, und dann gibt es ja auch nochmal Extra-Tickets.
1: Der Andrang an einigen Ständen ist, wie gesagt, oft sehr groß. Einige Verlage organisieren da ihre eigenen Signierstunden oder den Buchverkauf über ein eigenes Ticketing. Diese kostenlosen Tickets für Stand-Events gibt es direkt bei den Verlagen. Details dazu stehen im Veranstaltungskalender auf der Website der Buchmesse oder des Verlags. Für Meet the Author-Signierstunden auf der Agora wird kein Extra-Ticket benötigt. Wer alles ganz genau nachlesen will, da gibt's natürlich auch eine App zum Runterladen. buchmesse.de/app heißt da das Zauberwort.
0: Dankeschön, Klaus. Also besser an die Tickets denken und dann auf zur Buchmesse. Morgen geht's los bei uns hier in den Frankfurter Messe.

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0: Hallo nach Bornheim. Bei euch an der Berger Straße haben wir die aktuelle Frankfurt-Temperatur mit 18 Grad gemessen.
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2: Ich bin Thomas Bleskin. Der frühere BND-Präsident August Hanning ist unter Spionageverdacht festgenommen worden. Nach Angaben des Generalbundesanwalts geht es unter anderem um versuchten Landesverrat und geheimdienstliche Agententätigkeit.
3: Bis 2005 war Hanning BND-Präsident, später wechselte er als Sicherheitsberater in die Privatwirtschaft. Für diese Tätigkeit soll er seinen ehemaligen Büroleiter als Quelle angezapft haben, der immer noch für den BND arbeitete und dem jetzt Beihilfe vorgeworfen wird. Er wurde ebenfalls festgenommen. Über Jahre soll Hanning so einen anderen Nachrichtendienst mit internen BND-Infos versorgt haben. Ihm auf die Spur gekommen sind die Ermittler in Zusammenhang mit dem Entführungsfall der Kinder der Familie Block. Jan-Henner Reitze, Nachrichtenredaktion.
2: Einen Monat nach der Landtagswahl in Sachsen-Anhalt ist das neue Parlament zu seiner konstituierenden Sitzung zusammengetreten. Im Mittelpunkt steht die Wahl des Landtagspräsidenten. Die AfD, die bei der Wahl fast 44% erreicht hatte, schlägt dafür den Abgeordneten Tobias Rausch vor. Das BSW hat angekündigt, für ihn zu stimmen. Sollte Rausch gewählt werden, wäre er der erste AfD-Landtagspräsident in Deutschland. Im Prozess um zusätzliches Schmerzensgeld für Hinterbliebene der Germanwings-Katastrophe hat das Landgericht Braunschweig die Klage gegen die Bundesrepublik abgewiesen. Nach Auffassung der Richter können die Angehörigen gleichwertige Ansprüche gegen Germanwings geltend machen.
4: Nach Auffassung des Gerichts steht den Hinterbliebenen kein Schmerzensgeld vom Staat zu. Die Ansprüche müssten gegenüber der Airline geltend gemacht werden. Die Germanwings-Maschine war am 24. März 2015 auf dem Weg von Barcelona nach Düsseldorf in den französischen Alpen abgestürzt. Ermittlungen ergaben, dass der Co-Pilot das Flugzeug absichtlich gegen einen Berg gesteuert hatte. Weil seine Flugtauglichkeit nicht ausreichend überwacht worden sei, hatten 30 Hinterbliebene jeweils bis zu 110.000 Euro von der Bundesrepublik verlangt. Diana Kramer, Nachrichtenredaktion.
2: In Kenia ist erstmals eine Ebola-Infektion bestätigt worden. Nach Angaben des Gesundheitsministeriums starb ein Patient in Nairobi an dem Virus. Der Mann hatte zuvor mehrere Jahre in der Demokratischen Republik Kongo gelebt und war über Uganda nach Kenia gereist. Die Behörden haben bislang 28 Kontaktpersonen identifiziert und suchen außerdem nach den Passagieren und Besatzungsmitgliedern seines Fluges.
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5: Mit Klaus Wente, guten Tag. Im Metzlerpark am Frankfurter Museumsufer gibt es nun ein Havels Place zu Ehren des Schriftstellers, Bürgerrechtlers und ehemaligen Präsidenten der Tschechischen Republik Václav Havel. Mit der Installation erhält Frankfurt einen dauerhaften Ort, der an Havel sowie an seine besondere Verbindung zu Frankfurt erinnert. Václav Havel wurde 1989 mit dem Friedenspreis des deutschen Buchhandels ausgezeichnet. Tschechien ist außerdem in diesem Jahr Gastland der Frankfurter Buchmesse. Die A661 wird bekanntlich in Fahrtrichtung Darmstadt zwischen Frankfurt-Niedereschbach und Frankfurt-Eckenheim saniert. Dabei ist nun in der Anschlussstelle Eckenheim die Abfahrt nach Preungesheim und Berkersheim gesperrt. Die Sperrung wird bis nächste Woche Montag früh andauern, teilt die Autobahn GmbH mit.
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0: Frankfurt startet mit 18 Grad unter klarem Himmel und bis zum Nachmittag geht's noch rauf auf 22 Grad. Auch der Mittwoch bleibt erst freundlich mit Sonne und nur ein paar Wolken, bevor es am Abend dichter wird. In der Nacht wird's deutlich frischer, morgens liegen dann nur noch 9 Grad an.
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7: Jetzt das Aktuellste aus der Radio Frankfurt Verkehrszentrale. Vorsicht auf der A648 Frankfurt Richtung Eschborn zwischen Katharinenkreisel und Rebstock. Da ist ein Fahrradfahrer auf der Fahrbahn.
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8: Fahrt nicht so schnell, es wird in Frankfurt gerade geblitzt, in der Heerstraße bei 50. Außerdem steht in Bornheim in der Dortelweiler Straße in der 30er noch ein Blitzer. Und in Eckenheim in der Engenthaler Straße dort ebenfalls bei 30. Habt ihr auch noch was entdeckt an Staus oder Blitzern? Dann schickt uns gerne per WhatsApp an die 069 und dreimal die 669. Gute Fahrt!
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8: Na, wie wäre es denn, wenn wir eure Mittagspause musikalisch so ein bisschen verlängern? Ne? Mit den besten Hits aller Zeiten. Nochmal 4 Stück hintereinander kriegt ihr von mir. Take That jetzt gleich. Billy Ocean, ich habe Hosier für euch und Sophie B. Hopkins mit Right Beside You. Und ich bin Andy Schmidt. Hi.

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0: Hallo nach Bornheim. Bei euch an der Berger Straße haben wir die aktuelle Frankfurt-Temperatur mit 18 Grad gemessen.
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0: Frankfurt startet mit 18 Grad unter klarem Himmel und bis zum Nachmittag geht's noch rauf auf 22 Grad. Auch der Mittwoch bleibt erst freundlich mit Sonne und nur ein paar Wolken, bevor es am Abend dichter wird. In der Nacht wird's deutlich frischer, morgens liegen dann nur noch 9 Grad an.
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2: Jetzt das Aktuellste aus der Radio Frankfurt Verkehrszentrale. Vorsicht auf der A648 Frankfurt Richtung Eschborn zwischen Katharinenkreisel und Rebstock. Da ist ein Fahrradfahrer auf der Fahrbahn.
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4: Fahrt nicht so schnell, es wird in Frankfurt gerade geblitzt in der Heerstraße bei 50. Außerdem steht in Bornheim in der Dortelweiler Straße in der 30er noch ein Blitzer. Und in Eckenheim in der Engenthaler Straße dort ebenfalls bei 30. Habt ihr auch noch was entdeckt an Staus oder Blitzern? Dann schickt uns gerne per WhatsApp an die 069 und dreimal die 669. Gute Fahrt!
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0: cooler Hit von Bryan Adams zusammen mit Mel C. When You're Gone, hier ist Radio Frankfurt. Habt einen schönen Mittag mit uns.
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0: Heute hat das Frankfurter Oktoberfest nochmal Pause, aber ab Donnerstag geht es wieder weiter mit der Main-Gaudi und Lorenz Büffel und der Frankfurter Oktoberfest-Band. 17.30 Uhr geht's los. Infos gibt's dazu natürlich auch auf frankfurter-oktoberfest.de. Heute Abend gibt's in der Jahrhunderthalle in Frankfurt Simple Plan. Bigger Than You Think, die Tour 2026. Die Kanadier sind zurück und bringen maximale Pop-Punk-Energie auf die Bühne der Jahrhunderthalle. Seit über 20 Jahren gehören Simple Plan zu den erfolgreichsten Rock-Acts der Szene mit gigantischer Produktion, Klassikern wie I'm Just a Kid und brandneuen Tracks heißen sie Frankfurt mächtig ein. Als Support-Act stehen zudem die Briten von Neck Deep bereit. Einlass ist um 18.30 Uhr, Beginn um 20 Uhr in der Jahrhunderthalle in Höchst. Wer den heutigen Dienstagabend mal entspannt, aber hochkarätig ausklingen lassen möchte, jeden ersten Dienstag im Monat versammelt Saxophonistin Gala Rink und die Formation Sus4, das Who is Who der lokalen Jazzszene im Nordend Kult Location in der Denkbar. Spontane Rhythmen, feine Baratmosphäre und authentischer Live-Sound gibt's heute Abend ab 20 Uhr. Einlass ist um 19 Uhr in der Denkbar in der Spurstraße in Frankfurt. Und egal was ihr macht, egal was ihr tut, habt mega Spaß dabei.
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0: Hallo nach Niedereschbach. Bei euch im Gewerbegebiet haben wir die aktuelle Frankfurt-Temperatur mit 20,6 Grad gemessen.
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2: Ich bin David Büchner. Zum ersten Mal stellt die AfD einen Landtagspräsidenten in Deutschland. Der 35-jährige Tobias Rausch hat im Landtag von Sachsen-Anhalt im ersten Wahlgang 48 Ja-Stimmen bekommen und damit die Wahl gewonnen. 29 Abgeordnete haben gegen ihn gestimmt, 5 haben sich enthalten. Die AfD hatte die Landtagswahl im September gewonnen, die absolute Mehrheit aber verfehlt. Das BSW hatte aber vorher angekündigt, Rausch mitzuwählen. In der Heimat ist es am schönsten. Die meisten Studienanfänger haben zumindest im vergangenen Wintersemester ihr Studium in dem Bundesland begonnen, in dem sie auch die Schule abgeschlossen haben. Das traf auf 69% zu, teilte das Statistische Bundesamt mit.
3: Neben der Nähe zur Heimat entscheidet aber auch das Studienangebot darüber, wo junge Menschen studieren. Das zeigt sich zum Beispiel in Brandenburg. Dort bleibt nur rund ein Drittel der Erstsemester im eigenen Land. Fast genauso viele zieht es ins benachbarte Berlin. Ganz anders ist es in Nordrhein-Westfalen. Dort gibt es viele Hochschulen, dementsprechend bleiben mit rund 80% besonders viele Studienanfänger hier. Fiona Reinhardt, Nachrichtenredaktion.
2: Der Nobelpreis für Physik geht in diesem Jahr an den belgisch-amerikanischen Astrophysiker Francis Hulson. Er erhält den Preis unter anderem für entscheidende Beiträge zum Neutrino-Observatorium IceCube, teilte die Königlich Schwedische Akademie der Wissenschaften in Stockholm mit.
4: Der 82-jährige Hulson ist Teilchenphysiker und erforscht sogenannte Neutrinos. Das sind winzige Teilchen ohne elektrische Ladung, die nur sehr schwach mit normaler Materie reagieren und schwer nachzuweisen sind, weshalb die Wissenschaftler sie Geisterteilchen nennen. Hulson hatte die Idee, das Eis am Südpol als riesigen Neutrino-Detektor zu nutzen. Daraus entstand das IceCube-Observatorium, das einen ganzen Kubikkilometer Eis umfasst. Aus Skandinavien, Sigrid Harms.
2: Der frühere BND-Präsident August Hanning ist heute Morgen unter Spionageverdacht festgenommen worden, zusammen mit seinem früheren Büroleiter. Nach Angaben des Generalbundesanwalts soll Hanning über Jahre geheime BND-Dokumente von ihm erhalten und für seine Beratertätigkeit genutzt haben. Rund 2000 Dokumente sollen so weitergegeben worden sein.
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5: Mit Klaus Wente, guten Tag. Es gibt einen weiteren prominenten Teilnehmer beim Mainova Frankfurt Marathon am 25. Oktober. Die deutschen Topläufer Amanal Petros, Samuel Fitwi und Richard Ringer treffen auf starke Konkurrenz. Sie müssen sich unter anderem mit dem Sieger des Rennens von 2024 auseinandersetzen. Benar Biwott kehrt nach Frankfurt zurück. Der 24-jährige Kenianer ist bisher erst 3 Marathonrennen gelaufen. Beim Frankfurt-Marathon vor 2 Jahren war er aber bei seinem Debüt sogleich Überraschungssieger. Lange Staus heute Morgen auf der A3 aufgrund eines Verkehrsunfalls in Fahrtrichtung Köln im Bereich der Anschlussstelle Obertshausen. Fuhr ein Audi-Lenker auf die A3 auf und soll sofort auf die linke Spur gewechselt sein. In der Folge kam es sodann zur Kollision mit 2 bereits dort befindlichen Fahrzeugen, bei denen es sich um einen Sattelzug und einen Kleintransporter handelte, teilt die Polizei mit. Es gab einen leicht Verletzten. Aufgrund der Unfallaufnahme und der Räumung der Fahrbahn waren dann teilweise mehrere Fahrstreifen gesperrt.
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0: Frankfurt liegt mittags unter klarem Himmel bei 21 Grad. Und bis in den Nachmittag klettert das Ganze noch auf rund 23 Grad. Dazu bleibt es erstmal freundlich und sonnig, ohne große Wolkenshow. Auch morgen geht's noch mal mild weiter. Erst später ziehen mehr Wolken auf und gegen Abend wird's dichter.
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7: Jetzt das Aktuellste aus der Radio Frankfurt Verkehrszentrale. Vorsicht auf der A5 Europabrücke Frankfurt-Frankfurt-Darmstadt zwischen Frankfurt-Westhafen und Niederrad in beiden Richtungen. Da ist eine Person auf der Fahrbahn, fahrt hier besonders vorsichtig.
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8: Fahrt nicht so schnell, es wird in Frankfurt gerade geblitzt, in der Heerstraße bei 50. Außerdem steht in Bornheim in der Dortelweiler Straße in der 30er noch ein Blitzer. Und in Eckenheim in der Engenthaler Straße dort ebenfalls bei 30. Habt ihr auch noch was entdeckt an Staus oder Blitzern? Dann schickt es uns gerne per WhatsApp an die 069 und dreimal die 669. Gute Fahrt!
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8: Dann geht's in den Dienstagnachmittag. Schön, dass ihr mit dabei seid. Und gleich geht's mal um die Herbstmüdigkeit. Ja, gerade zum Nachmittag hin, so geht's mir jedenfalls, da fallen mir doch mal so ein kleines bisschen ab und zu die Augen zu. Was ihr dagegen machen könnt, darüber gleich mehr nach Ed Sheeran und Lionel Richie, denn das sind die besten Hits aller Zeiten hier bei uns bei Radio Frankfurt. Andi Schmidt ist hier. Hi.

0: Ed Sheeran hier bei Radio Frankfurt, die besten Hits aller Zeiten. Schön, dass ihr wieder dabei seid, gleich mit Joshua Caddison. Morgens ist es dunkel, nachmittags wird es schon wieder dämmerig. Leidet ihr aktuell auch so ein kleines bisschen unter der typischen Herbstmüdigkeit? Mathilda hat die besten Tipps gegen den Durchhänger.
1: Wenn der Biorhythmus streikt, da hilft nur eins. Raus an die frische Luft. Schon 15 Minuten strammes Spazieren gehen am Mainufer zum Beispiel in der Mittagssonne, kurbeln die Vitamin-D-Produktion an. Und wer abends nach dem Büro noch Energie verbrennen will, der schließt sich den vielen kostenlosen Laufstreffs in der Stadt einfach an.
0: Tschüss, Nachmittagstief. Dankeschön, Mathilda. Und die besten Energietipps für die dunkle Jahreszeit, die gibt's natürlich auch auf radiofrankfurt.de.

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0: Hallo nach Niedereschbach. Bei euch im Gewerbegebiet haben wir die aktuelle Frankfurt-Temperatur mit 20,6 Grad gemessen.
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0: Frankfurt liegt mittags unter klarem Himmel bei 21 Grad. Und bis in den Nachmittag klettert das Ganze noch auf rund 23 Grad. Dazu bleibt's erstmal freundlich und sonnig, ohne große Wolkenshow. Auch morgen geht's nochmal mild weiter. Erst später ziehen mehr Wolken auf und gegen Abend wird's dichter.
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2: Jetzt das Aktuellste aus der Radio Frankfurt Verkehrszentrale. Vorsicht auf der A5 Europabrücke Frankfurt-Frankfurt-Darmstadt zwischen Frankfurt-Westhafen und Niederrad in beiden Richtungen. Da ist eine Person auf der Fahrbahn, fahrt hier besonders vorsichtig.
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4: Fahrt nicht so schnell, es wird in Frankfurt gerade geblitzt, in der Heerstraße bei 50. Außerdem steht in Bornheim in der Dortelweiler Straße in der 30er noch ein Blitzer. Und in Eckenheim in der Engenthaler Straße dort ebenfalls bei 30. Habt ihr auch noch was entdeckt an Staus oder Blitzern? Dann schickt es uns gerne per WhatsApp an die 069 und dreimal die 669. Gute Fahrt!
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5: An der Frankfurter Börse ist es bei einem ordentlichen DAX-Plus geblieben. Der DAX hat am Nachmittag zunächst 0,7% auf 25.436 Punkte zugelegt. Am französischen Anleihemarkt gibt es heute eine Entspannung und die Ölpreise an den internationalen Märkten fallen aktuell, sodass sie zum Treibstoff für den DAX-Anstieg heute werden. Frankreich droht ja wegen seiner ausufernden Staatsverschuldung das Vertrauen der Märkte zu verlieren. Top im DAX sind bisher die Biotechnologie-Aktie Quirgen sowie Merck, Adidas und Bayer. Nicht so gut sieht es dagegen für Rheinmetall, Deutsche Telekom und Volkswagen aus. Sie verbuchen Abschläge. Der Euro hat sich am Nachmittag auf 1,1270 Dollar erholt. Aus Frankfurt, Klaus Bente.
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2: 6. Oktober 1980. Queen steigen mit Another One Bites the Dust in die Charts ein. Queens Bassist John Deacon ist mal wieder hospitieren. Das machen die Jungs von Queen an freien Tagen ziemlich gerne. Sich in irgendein Studio setzen zu befreundeten Bands und einfach mal zuschauen, wie die so arbeiten. Sich inspirieren lassen, Arbeitsabläufe abschauen und die eigenen optimieren. Nach 7 Studioalben braucht man einfach auch, wenn man Queen ist, neuen Input. Und den holt John sich diesmal bei der Disco-Band Chic. Die sind gerade im Studio und nehmen ihre nächste Platte auf. Ein Song brennt sich dabei in Johns Gehirn und lässt ihn Tage, ja wochenlang eigentlich nicht mehr los. Vor allem als Bassist wünscht er sich, diesen Song geschrieben zu haben. Denn diese Bassline ist zum Reinlegen. Good Times. Als dann ein paar Wochen später Queen in München ihre 8. Platte aufnehmen, hat John tatsächlich einen neuen Song dabei. Mit einer neuen Bassline, die sich stark an Good Times orientiert. Aber eben auch diesen bestimmten Queen-Sound hat. Und daraus wird, nach ein bisschen Arbeit von Freddie, Brian und Roger, einer der größten Hits von Queen. Another One Bites the Dust.

0: ich mir doch glatt mal ein zuckerhaltiges Kaltgetränk auf, oder? Robin Beck und First Time, hier ist Radio Frankfurt. Ja, das sind sie, die besten Hits aller Zeiten. Und die gibt es bei uns rund um die Uhr, auch jetzt natürlich nach 15 Uhr mit Marc Moosbrugger. Der bringt euch jetzt wieder gut gelaunt in den Feierabend. Und wir hören uns, wenn ihr Lust habt, morgen wieder. Gleiche Stelle, gleiche Welle ab 10 Uhr. Andi Schmidt, macht's gut.
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0: Schöne Grüße nach Sachsenhausen. Bei euch am Goethe-Turm haben wir die aktuelle Frankfurt-Temperatur mit 21,6 Grad gemessen.
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2: Ich bin Babette Büchner. Zum ersten Mal ist in Deutschland ein Politiker der AfD zum Präsidenten eines Landesparlaments gewählt worden. Der Landtag von Sachsen-Anhalt hat den 35 Jahre alten Tobias Rausch in das höchste Amt des Bundeslandes gewählt.
3: Am Ende waren es mehr Stimmen, als AfD und BSW gemeinsam haben. Mindestens 4 Stimmen kamen von anderen Politikern, was durchaus überraschend war. Ist die Abstimmung doch auch ein Fingerzeig für die mögliche Wahl eines AfD-Ministerpräsidenten, die im Dezember stattfinden soll. Der neu gewählte Landtagspräsident Rausch kündigte an, das Amt überparteilich zu führen und damit auch keine Abrechnung verbinden zu wollen. Aus Magdeburg Simon Krämer.
2: Im Moment gibt es in Deutschland rund 83,3 Millionen Menschen. Bis zum Jahr 2045 dürfte die Bevölkerung aber auf rund 81,8 Millionen Menschen schrumpfen. Das zeigt die Studie Demografische Lage der Nation, die das Berlin-Institut für Bevölkerung und Entwicklung heute vorgestellt hat.
4: Ob es Regionen künftig weiterhin gut geht oder es schlechter läuft, hängt auch davon ab, ob die Regionen es schaffen, Menschen und damit Arbeitskräfte anzuziehen. Da, wo es jetzt gerade gut läuft, kommen mehrere Faktoren zusammen. Neben einer starken Wirtschaft insgesamt werden verschiedene Bevölkerungsgruppen besser in den Arbeitsmarkt eingebunden. Das heißt, dass zum Beispiel viele Frauen und viele Menschen ohne deutschen Pass sozialversicherungspflichtig beschäftigt sind und auch Menschen kurz vor dem Rentenalter noch arbeiten. Aus Berlin, Antje Kaiser.
2: Der frühere BND-Präsident August Hanning ist heute Morgen unter Spionageverdacht festgenommen worden, zusammen mit seinem früheren Büroleiter. Nach Angaben des Generalbundesanwalts soll Hanning über Jahre geheime BND-Dokumente von ihm erhalten und für seine Beratertätigkeit genutzt haben. Rund 2000 Dokumente sollen so weitergegeben worden sein. Auf die Spur kamen die Ermittler ihm durch den Blockentführungsfall. Der Nobelpreis für Physik geht in diesem Jahr an Francis Hulson. Der belgisch-amerikanische Neutrino-Forscher wird für seine entscheidenden Beiträge zum Observatorium IceCube ausgezeichnet. Mit dem Observatorium gelang der erste Nachweis hochenergetischer Neutrinos aus dem Kosmos.
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5: Mit Klaus Wente, guten Tag. Der Immobilieninvestor Deutsche Zinshausgruppe will im Frankfurter Gallusviertel neuen Wohnraum schaffen. Geplant ist die Revitalisierung eines ehemaligen Hotels in der Mainzer Landstraße hin zu einem Ensemble mit mehr als 130 Mikroapartments für urbane Zielgruppen, heißt es in einer Mitteilung des Unternehmens. Auf einer Gesamtmietfläche von ca. 5.200 Quadratmetern entstehen nach derzeitigem Planungsstand 132 Wohneinheiten mit Flächen zwischen 25 und 44 Quadratmetern. Diese kleineren Wohnungen sollen die stark wachsende Zielgruppe von Studierenden, Expats, Young Professionals oder Projektmitarbeitern ansprechen, heißt es. Es gibt einen weiteren prominenten Teilnehmer beim Mainova Frankfurt Marathon am 25. Oktober. Die deutschen Topläufer Amanal Petros, Samuel Fitwi und Richard Ringer treffen auf starke Konkurrenz. Sie müssen sich unter anderem mit dem Sieger des Rennens von 2024 auseinandersetzen. Benar Biwott kehrt nach Frankfurt zurück. Der 24-jährige Kenianer ist bisher erst 3 Marathonrennen gelaufen. Beim Frankfurt-Marathon vor 2 Jahren war er aber bei seinem Debüt sogleich Überraschungssieger.
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0: Frankfurt liegt heute Nachmittag unter knallblauem Himmel. Dazu klettern die Temperaturen auf angenehme 23 Grad. Auch in den nächsten Stunden bleibt es freundlich und sonnig. Erst am Abend geht es langsam runter Richtung 20 Grad. Morgen startet der Tag klar und mild. Später ziehen ein paar Wolken auf, bevor es zum Abend hin dichter wird.
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7: Jetzt das Aktuellste aus der Radio Frankfurt Verkehrszentrale. Vorsicht auf der A661 Darmstadt Richtung Bad Homburg. An der Ausfahrt Frankfurt Ost steht ein defekter Wagen. Auf der A3 Köln Richtung Würzburg zwischen Frankfurter Kreuz und Offenbacher Kreuz kommt ihr nur stockend durch. Auch auf der A661 Bad Homburg Richtung Darmstadt zwischen Frankfurt Niedereschbach und Frankfurt Eckenheim stockt es. Auf der A5 Frankfurt Richtung Kassel zwischen Westkreuz Frankfurt und Nordwestkreuz Frankfurt ist ebenfalls stockender Verkehr.
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9: Ein Blitzer steht in Bockenheim in der Wilhelm-Eppstein-Straße. Es blitzt in Frankfurter Berg im Berkersheimer Weg. Und Radio Frankfurt-Hörerin Bianca hat noch in Kelkheim einen Blitzer entdeckt in der Königsteiner Straße. Dankeschön fürs Melden. Und wenn ihr Staus oder Blitzer entdeckt habt, dann gebt auch Bescheid per Anruf oder WhatsApp-Sprachnachricht an die 069 und dann dreimal die 669.
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9: Ein Wort, das es nicht gibt und das man nicht übersetzen kann. Das steckt drin im nächsten Song, Wonderwall von Oasis. Noel Gallagher, der meinte, es wäre ein Lied über einen imaginären Freund, der kommt und einem vor einem selbst rettet. Sein Bruder Liam Gallagher, der hat dazu gesagt, Wonderwall ist einfach ein schönes Wort und kann alles sein. Es ist wie wenn man sein Busticket sucht, das sich widerspenstig versteckt hat und du es endlich findest, es hervorziehst und zu dir sagst, fucking mega, das ist meine Wonderwall, meine Rettung. Der Song ist jedenfalls die Britpop-Hymne schlechthin und der bekannteste Song von Oasis. Ich bin Marc Moosbrugger und ich finde, dabei könnt ihr auf der Fahrt zum nächsten Geschäftstermin einfach noch ein bisschen lauter aufdrehen und gleich an der nächsten roten Ampel mal kurz richtig abgehen.
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1: Schönen Nachmittag hier bei uns am Dienstag bei Radio Frankfurt. Gleich ist es 3:15. Der nächste Song hätte eigentlich eine ganz große Nummer für Madonna werden können. Der Neil Tennant und Chris Lowe von den Pet Shop Boys, die haben ihn eigentlich ursprünglich geschrieben, um ihn Madonna anzubieten. Als die beiden ihn dann aber fertig hatten, da sind ihnen Zweifel gekommen. Sie waren sich nicht sicher, ob Madonna ihn wirklich gut finden würde, und so haben sie sich entschieden, das Ding einfach selbst rauszubringen. Zum Glück, denn Heart ist im März 1988 als vierte und letzte Single des mittlerweile legendären Albums Actually veröffentlicht worden und hat sich direkt die Spitze der deutschen Charts gesichert. In den Discos ist der Song mit seinen vielen Remix-Varianten rauf und runter gelaufen und war von der Tanzfläche damals nicht mehr wegzudenken. Hier sind die Pet Shop Boys mit Heart, einem der besten Hits aller Zeiten, bei Radio Frankfurt, mit dem ihr das bisschen Hausarbeit heute Nachmittag endlich erledigen könnt. Und ihr werdet sehen, das geht ganz easy von der Hand, wenn ihr einmal damit angefangen habt. Ich spreche da aus eigener Erfahrung.

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0: Schöne Grüße nach Sachsenhausen. Bei euch am Goethe-Turm haben wir die aktuelle Frankfurt-Temperatur mit 21,6 Grad gemessen.
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0: Frankfurt liegt heute Nachmittag unter knallblauem Himmel. Dazu klettern die Temperaturen auf angenehme 23 Grad. Auch in den nächsten Stunden bleibt es freundlich und sonnig. Erst am Abend geht es langsam runter Richtung 20 Grad. Morgen startet der Tag klar und mild. Später ziehen ein paar Wolken auf, bevor es zum Abend hin dichter wird.
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2: Jetzt das Aktuellste aus der Radio Frankfurt Verkehrszentrale. Vorsicht auf der A661 Darmstadt Richtung Bad Homburg. An der Ausfahrt Frankfurt Ost steht ein defekter Wagen. Auf der A3 Köln Richtung Würzburg zwischen Frankfurt

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2: In Heddernheim in der Titusstraße, da wird eure Geschwindigkeit aktuell gemessen, und auch in Bornheim in der Dortelweiler Straße. Und Radio Frankfurt-Hörer Fabian, der hat auch noch einen Blitzer entdeckt, und zwar bei Langen, Höhe Schloss Wolfsgarten. Vielen Dank fürs Bescheidgeben. Habt ihr noch Staus oder Blitzer entdeckt, dann meldet das per Anruf oder per WhatsApp-Sprachnachricht an die 069 und dann dreimal die 669.
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0: Euch einen schönen Nachmittag heute am Dienstag bei Radio Frankfurt. Morgen geht's wieder los. Die 78. Frankfurter Buchmesse beginnt. Der Branchentreff der Verlage und Literaten hat sich ja längst zu einem riesen Publikumsevent mit zahllosen Veranstaltungen der gesamten Medienbranche in und außerhalb der Messehallen entwickelt. Welche Promis diesmal dabei sind, sagt uns Ines Bachauer von der Buchmesse Frankfurt.
1: Ja, es kommen auf jeden Fall bekannte, preisgekrönte Bestseller-Autorinnen, zum Beispiel Colson Whitehead, Jill Lepore, aber auch Giselle Pellegrino stellt ihr Buch vor. Aus dem Fantasy-Bereich Mona Kasten, Liz Tomfordy und viele, viele weitere. Sebastian Fitzig, Nele Neuhaus, Charlotte Link begeistern die Krimi-Fans. Und aus dem Kinder- und Jugendbuchbereich sind zum Beispiel, nur um einige zu nennen, Cornelia Funke, Paul Maar oder auch Ursula Posnanski vor Ort.
0: Und bei der Buchmesse geht es längst nicht mehr nur ums gedruckte Wort. Digitaler Content und das bewegte Bild sind allgegenwärtig.
1: Also es geht um Geschichten, um gute Geschichten. Und das zeigt sich auf der Messe natürlich auch in verschiedenen Formaten. Ob das jetzt eben ein Buch ist, das wirklich als gedrucktes Buch vor Ort dann lesbar ist oder auch als Hörbuch gehört werden kann oder dann in die nächste Serie verwandelt wird. Das kann man eigentlich alles auf der Messe erleben und da kommen auch die Leute zusammen, die dann sozusagen dafür sorgen, dass es dann von der Seite auf die Leinwand kommt.
0: Ab morgen erhalten wieder Krimis, Romance, Fantasy und viele weitere Genres deutlich erkennbare Orte auf der 78. Frankfurter Buchmesse. Gastland ist in diesem Jahr übrigens Tschechien.
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0: Hallo nach Ginnheim. Bei euch am Europaturm haben wir die aktuelle Frankfurt-Temperatur mit 23 Grad gemessen.
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2: Ich bin Babette Büchner. Tobias Rausch ist der erste AfD-Landtagspräsident in Deutschland. Bei seiner Wahl in Magdeburg hat er dabei 4 Stimmen mehr bekommen als erwartet. 48 Abgeordnete stimmten für den 35-Jährigen. AfD und BSW haben zusammen aber nur 44 Stimmen. In seiner ersten Rede versprach Rausch, das Amt als Präsident des gesamten Landtags zu führen, nicht als Präsident einer Fraktion. Seit Jahren verspricht die Bahn, wieder pünktlicher und verlässlicher zu werden. Über einen neuen Infraplan sollen Baumaßnahmen jetzt besser gesteuert werden. Das Verkehrsministerium hat den Plan heute offiziell an die Bahn übergeben.
3: Wie viele Kilometer Gleise werden pro Jahr saniert? Wie viele Minuten Verspätung gibt es durch Schäden am Schienennetz? Der Bahn werden Vorgaben gemacht, auch mit dem Ziel, eher zu merken, wo genau etwas schief geht und nachsteuern zu können. Das soll mehr Kontrolle, mehr Transparenz und mehr Planbarkeit bringen, auch für alle, die mit der Bahn fahren. Noch hat der Infraplan aber Lücken, zum Beispiel bei der Frage, wie die Finanzierung einzelner Bahnbaustellen einfacher und planungssicher werden soll. Jan-Henner Reitze, Nachrichtenredaktion.
2: Nach Jahren im Exil könnte es jetzt nach Hause gehen. Spaniens Verfassungsgericht hat den Weg für eine Rückkehr des katalanischen Separatistenführers Carles Puigdemont freigemacht. Der Haftbefehl wurde nach einem Grundsatzurteil des Verfassungsgerichts aufgehoben.
4: 9 Jahre musste Puigdemont auf diesen Tag warten. Seit er als Regionalregierungschef Kataloniens 2017 vergeblich versuchte, die wohlhabende Region aus dem spanischen Staat herauszubrechen, war ihm die Justiz auf den Fersen. Immer wieder versuchte der spanische Untersuchungsrichter Llarena, seiner habhaft zu werden. Vergeblich. Und nun hat das spanische Verfassungsgericht die waghalsige rechtliche Argumentation des Richters kassiert. Llarena blieb nichts anderes übrig, als klein beizugeben und den Haftbefehl gegen Puigdemont aufzuheben. Aus Spanien, Jan-Uwe Ronneburger.
2: Eine Megafusion krempelt Hollywood um. Paramount hat die Übernahme des Konkurrenten Warner Brothers jetzt offiziell abgeschlossen. Der neue Dachkonzern trägt den Namen Skydance. Die Aktie des neuen Unternehmens soll ab heute an der New Yorker Börse gehandelt werden.
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5: Mit Klaus Wente, guten Tag. Der Immobilieninvestor Deutsche Zinshausgruppe will im Frankfurter Gallusviertel neuen Wohnraum schaffen. Geplant ist die Revitalisierung eines ehemaligen Hotels in der Mainzer Landstraße hin zu einem Ensemble mit mehr als 130 Mikroapartments für urbane Zielgruppen, heißt es in einer Mitteilung des Unternehmens. Auf einer Gesamtmietfläche von ca. 5.200 Quadratmetern entstehen nach derzeitigem Planungsstand 132 Wohneinheiten mit Flächen zwischen 25 und 44 Quadratmetern. Diese kleineren Wohnungen sollen die stark wachsende Zielgruppe von Studierenden, Expats, Young Professionals oder Projektmitarbeitern ansprechen, heißt es. Es gibt einen weiteren prominenten Teilnehmer beim Mainova Frankfurt Marathon am 25. Oktober. Die deutschen Topläufer Amanal Petros, Samuel Fitwi und Richard Ringer treffen auf starke Konkurrenz. Sie müssen sich unter anderem mit dem Sieger des Rennens von 2024 auseinandersetzen. Benard Biwott kehrt nach Frankfurt zurück. Der 24-jährige Kenianer ist bisher erst 3 Marathonrennen gelaufen. Beim Frankfurt-Marathon vor 2 Jahren war er aber bei seinem Debüt sogleich Überraschungssieger.
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0: Frankfurt liegt heute Nachmittag unter klarem Himmel bei 23 Grad. Und auch die nächsten Stunden bleiben erstmal freundlich und sonnig. Am Abend kühlt es dann spürbar ab auf 21, 19 und später 16 Grad. Morgen startet der Tag noch frisch mit rund 10 Grad, ehe es im Verlauf wieder bis auf 24 Grad hochgeht.
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7: Jetzt das Aktuellste aus der Radio Frankfurt Verkehrszentrale. Auf der B8 in Frankfurt, auf der Miequellallee und Nibelungenallee zwischen dem Autobahnende A66 und der Eckenheimer Landstraße ist dichter Verkehr. Plant etwa 6 Minuten mehr ein. Auf der A661 Bad Homburg Richtung Darmstadt zwischen Niedereschbach und Eckenheim nur stockend voran. Auf der A5 Frankfurt Richtung Kassel zwischen Westhafen und dem Nordwestkreuz Frankfurt stockt es ebenfalls.
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8: Ein Blitzer steht in der Bommersheimer Straße und es blitzt auch in Bad Homburg in der Kaiser-Friedrich-Promenade. Vielen Dank, Radio Frankfurt-Hörerin Karin, fürs Melden. Und auf der B8 von Unterliederbach Richtung Altenhain, da blitzt es auch noch Höhe Liederbach. Dankeschön, Radio Frankfurt-Hörer David. Wenn ihr noch Staus oder Blitzer entdeckt, dann gebt doch gern Bescheid per Anruf oder WhatsApp direkt an die 069 und dann dreimal die 669.
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8: Wir starten mit einem Rock'n'Roll angehauchten Song vom Electric Light Orchestra. Hold on tight mit einem englischen Text. Mittendrin der Switch, der aber dann ins Französische. Accroche-toi à ton rêve, heißt es dann plötzlich. Im Grunde hören wir dann einfach die direkte Übersetzung der ersten Strophe. Und dafür hat sich Jeff Lynne damals Unterstützung geholt. Während er Hold on Tight mit seinen Jungs in Deutschland aufgenommen hat, haben seine Töchter mit ihrer Mutter in Frankreich gelebt. Jeff Lynne hat dann die Nanny der Mädchen in Frankreich angerufen, damit sie ihm bei der Übersetzung des Songtexts am Telefon mal kurz hilft. Hat auch bestens funktioniert. Hold on Tight vom Electric Light Orchestra. Ich bin Marc Moosbrugger und das ist doch der richtige Sound, mit dem ihr schnell zum nächsten Kundentermin heute Nachmittag kommt. Wir begleiten euch dabei selbstverständlich liebend gerne.
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Kommt gut durch den Dienstagnachmittag mit Radio Frankfurt gleich 4:15. Die Produzentenlegende Frank Farian, der ja mit seiner Arbeit bei Boney M. und Milli Vanilli unsterblich geworden ist, hat in den 90ern eine weitere Popgruppe zusammengestellt. Im Gegensatz zu Milli Vanilli mit echten Gesangstalenten. Er hat den amerikanischen Sänger Marty Sintrom mit seiner charismatischen Stimme zusammengebracht mit den tanztalentierten kubanisch-amerikanischen Zwillingsbrüdern Ariel und Gabriel Hernandez. Sie sind No Mercy geworden und diese internationale Ausrichtung ist auch in der Musik rübergekommen. Die drei haben Elemente aus Pop, Eurodance und lateinamerikanischen Rhythmen vereint und das sehr erfolgreich. Und Frank Farian hat einmal mehr sein Händchen für internationale Talente bewiesen. Hier ist einer der besten Hits aller Zeiten bei Radio Frankfurt. Where Do You Go von No Mercy, und mit diesem knackigen Sound kriegt ihr eure ewig vielen WhatsApps, die ihr schon wieder aufs Handy bekommen habt, zwischendurch in eurer Pause 0, nichts beantwortet.

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0: Hallo nach Ginheim. Bei euch am Europaturm haben wir die aktuelle Frankfurt-Temperatur mit 23 Grad gemessen.
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0: Frankfurt liegt heute Nachmittag unter klarem Himmel bei 23 Grad. Und auch die nächsten Stunden bleiben erstmal freundlich und sonnig. Am Abend kühlt es dann spürbar ab auf 21, 19 und später 16 Grad. Morgen startet der Tag noch frisch mit rund 10 Grad, ehe es im Verlauf wieder bis auf 24 Grad hochgeht.
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2: Jetzt das Aktuellste aus der Radio Frankfurt Verkehrszentrale. Auf der B8 in Frankfurt, auf der Miequellallee und Nibelungenallee zwischen dem Autobahnende A66 und der Eckenheimer Landstraße ist dichter Verkehr. Plant etwa 6 Minuten mehr ein. Auf der A661 Bad Homburg Richtung Darmstadt zwischen Niedereschbach und Eckenheim nur stockend voran. Auf der A5 Frankfurt Richtung Kassel zwischen Westhafen und dem Nordwestkreuz Frankfurt stockt es ebenfalls.
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0: Loi aus Mannheim in Baden-Württemberg an eurem Montagnachmittag. Wir wandern als nächstes nach Münster in Nordrhein-Westfalen und freuen uns auf Alphaville. Das sind die besten Hits aller Zeiten hier bei uns am Dienstagnachmittag. Aber was können wir am Dienstagabend so unternehmen? Das schauen wir jetzt erstmal.
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0: Oktoberfest könnt ihr auch auf Skates feiern. Beim Trachtenskaten heute Abend im Rahmen von Tuesday Night Skating. Euch erwartet eine bunte Citytour mit viel Sightseeing durch die Innenstadt, alte Oper und Skyline-Blick. Und nach knapp 16 Kilometern geht's wieder zurück an den Startpunkt Hafenpark. Nach einer kurzen Pause geht's dann in die zweite Runde mit längeren geraden Abschnitten. Insgesamt wird die Tour 27 Kilometer lang sein. Das Trachtenskaten heute, quasi Oktoberfest auf Rollen für Dirndl und Lederhosen. Wer Bock drauf hat, ab 8:30 im Hafenpark. Sport zum Schauen gibt's in der Ballsporthalle. Die Skyliners Frankfurt empfangen den litauischen Vertreter Kakassiauliai zum ersten Eurocup-Heimspiel seit Jahren. Frankfurt will nach dem Auswärtsfehlstart vor eigenem Publikum den ersten Europapokalsieg der Saison. Siauliai reist dagegen mit dem Rückenwind eines Auftaktsiegs an. Es wird spannend. Um 7:30 geht's los in der Ballsporthalle in Unterliederbach. Und Patrick Büchler, ehemaliger Polizist und leidenschaftlicher Geschichtenerzähler, lädt ein zu Der Wachtmeister, amtliche Lachnummern. In seiner Comedy-Show nimmt er euch mit in den echten Behördenalltag. Er erzählt von absurden Einsätzen, schrägen Begegnungen und Geschichten, die das Leben selbst geschrieben hat. 12 Jahre Polizeidienst, das heißt pointierter Humor und beste Unterhaltung. Und das Beste, ein standesgemäßes Willkommensgetränk und ein beamtentypischer Pausensnack sind inklusive. Ab 7:30 im Theater Alte Brücke, im Herzen von Altsachs.
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0: Hallo nach Berkersheim. Bei euch an der Berkersheimer Kirche haben wir die aktuelle Frankfurt-Temperatur mit 22,4 Grad gemessen.
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2: Ich bin Babette Büchner. Es brauchte nur einen Wahlgang. Tobias Rausch ist der erste AfD-Landtagspräsident in Deutschland. Der Landtag von Sachsen-Anhalt hat ihn in das höchste Amt des Bundeslandes gewählt.
3: Am Ende waren es mehr Stimmen, als AfD und BSW gemeinsam haben. Mindestens 4 Stimmen kamen von anderen Politikern, was durchaus überraschend war. Ist die Abstimmung doch auch ein Fingerzeig für die mögliche Wahl eines AfD-Ministerpräsidenten, die im Dezember stattfinden soll. Der neu gewählte Landtagspräsident Rausch kündigte an, das Amt überparteilich zu führen und damit auch keine Abrechnung verbinden zu wollen. Es gab aber auch Kritik. Grünen-Fraktionschefin Ziborra Seidlitz sagte, mit der Wahl eines Politikers einer rechtsextremen Partei sei eine Grenze überschritten. Aus Magdeburg Simon Krämer.
2: Bildung muss schon vor der Schule beginnen. Davon ist die Mehrheit der Menschen in Deutschland überzeugt. Im Bildungsbarometer des IFO-Instituts sprechen sich die meisten auch dafür aus, für frühkindliche Förderung mehr Geld auszugeben.
4: Was Hänschen nicht lernt, lernt Hans nimmermehr. Für viele gilt das alte Sprichwort noch. Sie wünschen sich einen stärkeren Fokus auf frühkindliche Bildung. Fast 3/4 der Befragten halten ein verpflichtendes Vorschuljahr für sinnvoll. Und sogar 9 von 10 finden es richtig, Kinder im Alter von 4,5 Jahren einem Sprachtest zu unterziehen. Mit ihren Kitas sind Eltern in Deutschland meist zufrieden. Gleichzeitig fordern viele aber auch mehr Geld für die Einrichtungen und eine bessere Bezahlung für das Personal. Tanja Wagner, Nachrichtenredaktion.
2: Besserer Schutz für Arbeitnehmer in der EU. Das EU-Parlament hat strengeren Grenzwerten für gefährliche Chemikalien am Arbeitsplatz zugestimmt. Die neuen Regeln sollen in den nächsten 40 Jahren rund 1.700 Lungenkrebsfälle und 19.000 andere Erkrankungen verhindern. Betroffen sind zum Beispiel Stoffe wie Kobalt, die bei der Batterieherstellung für Elektrofahrzeuge verwendet werden. Hollywood wird neu sortiert. Paramount hat den Rivalen Warner Brothers nun offiziell geschluckt für gut 110 Milliarden Dollar. Der neue Konzern heißt Skydance. Er startet allerdings mit Milliardenschulden. Es wird deshalb befürchtet, dass viele Stellen abgebaut werden.
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5: Mit Klaus Wente, guten Tag. Der Immobilieninvestor Deutsche Zinshausgruppe will im Frankfurter Gallusviertel neuen Wohnraum schaffen. Geplant ist die Revitalisierung eines ehemaligen Hotels in der Mainzer Landstraße hin zu einem Ensemble mit mehr als 130 Mikroapartments für urbane Zielgruppen, heißt es in einer Mitteilung des Unternehmens. Auf einer Gesamtmietfläche von ca. 5.200 Quadratmetern entstehen nach derzeitigem Planungsstand 132 Wohneinheiten mit Flächen zwischen 25 und 44 Quadratmetern. Diese kleineren Wohnungen sollen die stark wachsende Zielgruppe von Studierenden, Expats, Young Professionals oder Projektmitarbeitern ansprechen, heißt es. Es gibt einen weiteren prominenten Teilnehmer beim Mainova Frankfurt Marathon am 25. Oktober. Die deutschen Topläufer Amanal Petros, Samuel Fitwi und Richard Ringer treffen auf starke Konkurrenz. Sie müssen sich unter anderem mit dem Sieger des Rennens von 2024 auseinandersetzen. Benar Biwott kehrt nach Frankfurt zurück. Der 24-jährige Kenianer ist bisher erst 3 Marathonrennen gelaufen. Beim Frankfurt-Marathon vor 2 Jahren war er aber bei seinem Debüt sogleich Überraschungssieger.
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0: Frankfurt liegt am Nachmittag unter klarem Himmel bei 23 Grad und das bleibt erstmal auch so, richtig freundlich. Heute geht's noch auf 23 Grad runter, bis 7 Grad in der Nacht. Morgen startet der Tag sonnig und klar bei 10 Grad. Im Laufe des Tages wird's wieder sehr mild, bis 24 Grad, ehe am Abend die Wolken dichter werden.
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7: Jetzt das Aktuellste aus der Radio Frankfurt Verkehrszentrale. Auf der A5 Kassel Richtung Darmstadt zwischen Westkreuz Frankfurt und Frankfurt Flughafen Nord steht ihr im Stau, plant mindestens 17 Minuten mehr ein. In der Gegenrichtung auf der A5 Darmstadt Richtung Kassel zwischen Frankfurt Flughafen Nord und Nordwestkreuz Frankfurt braucht ihr etwa 7 Minuten länger. Auf der A661 Bad Homburg Richtung Darmstadt zwischen Bad Homburger Kreuz und Frankfurt-Eckenheim ist stockender Verkehr. Auch auf der A66 Frankfurt Richtung Wiesbaden zwischen Nordwestkreuz Frankfurt und Höchst läuft es nur stockend.
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8: In Heddernheim in der Titusstraße, da wird eure Geschwindigkeit aktuell gemessen, und auch in Bornheim in der Dortelweiler Straße. Und Radio Frankfurt-Hörer Fabian, der hat auch noch einen Blitzer entdeckt, und zwar bei Langen, Höhe Schloss Wolfsgarten. Vielen Dank fürs Bescheidgeben. Habt ihr noch Staus oder Blitzer entdeckt, dann meldet das per Anruf oder per WhatsApp-Sprachnachricht an die 069 und dann dreimal die 669.
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8: Ein Hauch vom Highlander steckt in einer der letzten Singles der legendären Band Queen. Das Filmepos hatte ja in den 80ern als Soundtrack Who Wants to Live Forever von Queen. Und für den Streifen hatten die Jungs auch eine Demo-Version von Heaven for Everyone aufgenommen. Aber irgendwie hat die nicht so richtig gepasst und auch nicht für das gleichzeitig erschienene Album A Kind of Magic. Und überhaupt, das Ding war ja auch eigentlich gar nicht fertig. Zwischenzeitlich hatte dann Drummer Roger Taylor, der Heaven for Everyone geschrieben hatte, das Debütalbum für seine eigene Band The Cross in der Mache, und er wollte darauf Heaven for Everyone gemeinsam mit Freddie Mercury singen. Und so war es dann auch. Allerdings ist das Album gefloppt und der Song hat lange im Verborgenen geschlummert. Heaven for Everyone ist dann schließlich als eine der letzten Singles von Queen veröffentlicht worden, mit der Gesangsspur aus der Highlander-Zeit von Freddie Mercury, der bei der Veröffentlichung schon 4 Jahre tot war. Man merkt dem Song jedenfalls definitiv an, wie wichtig er für die Band damals war. Voller Melancholie und Kraft und der Sicherheit, dass im Himmel alles gut ist. Einer der besten Hits aller Zeiten, der uns heute Nachmittag mal ein bisschen nachdenklich stimmt bei dem ganzen Stress um uns rum. Hier sind Queen. Und ich bin Marc Moosbrugger. Hallo.
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Das ist Radio Frankfurt. Das ist euer Dienstagnachmittag. Es ist jetzt gleich 16:45. Könnt ihr das glauben, dass es eine Band gibt, die völlig anders heißt, als sie heißen wollte, wegen einem Missverständnis am Telefon? 1977, da wollte sich eine kanadische Band unbedingt Man Without Hate nennen. Das Plattenlabel von denen aber hat den Namen am Telefon falsch verstanden. Und so sind die ersten Platten erschienen mit dem Cover, auf den stand Man Without Hats. Und dabei ist es dann einfach geblieben. Denn als unbekannte Band hat man ja nicht die Macht, einfach irgendwelche Sachen wieder einstampfen zu lassen. Der Erfolg, der ist trotzdem gekommen. Die erste Produktion war die Platte Folk of the 80s. Der größte kommerzielle Erfolg dann 1983 mit Safety Dance. In diesem Song geht's um Abtanzen in der Disco. Denn der Sänger der Band hat wohl mal richtig schön Pogo gemacht zu einem Song von The B-52s. Das war dem Türsteher zu rabiat und er hat ihn rausgeworfen. Und das hat ihn so genervt, dass er diesen Song über einen Sicherheitstanz geschrieben hat. Und der ist der größte Erfolg von Man Without Hats geworden. Einer der besten Hits aller Zeiten. Hier bei Radio Frankfurt. Und bei euch geht's hoffentlich ohne Stress bei der Arbeit durch den restlichen Nachmittag. Und falls nicht, eine kleine Kaffeepause zwischendrin sorgt da manchmal für Wunder.

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0: Hallo nach Berkersheim. Bei euch an der Berkersheimer Kirche haben wir die aktuelle Frankfurt-Temperatur mit 22,4 Grad gemessen.
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0: Frankfurt liegt am Nachmittag unter klarem Himmel bei 23 Grad und das bleibt erstmal auch so, richtig freundlich. Heute geht's noch auf 23 Grad runter, bis 7 Grad in der Nacht. Morgen startet der Tag sonnig und klar bei 10 Grad. Im Laufe des Tages wird's wieder sehr mild, bis 24 Grad, ehe am Abend die Wolken dichter werden.
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2: Jetzt das Aktuellste aus der Radio Frankfurt Verkehrszentrale. Auf der A5 Kassel Richtung Darmstadt zwischen Westkreuz Frankfurt und Frankfurt Flughafen Nord steht ihr im Stau, plant mindestens 17 Minuten mehr ein. In der Gegenrichtung auf der A5 Darmstadt Richtung Kassel zwischen Frankfurt Flughafen Nord und Nordwestkreuz Frankfurt braucht ihr etwa 7 Minuten länger. Auf der A661 Bad Homburg Richtung Darmstadt zwischen Bad Homburger Kreuz und Frankfurt Eckenheim ist stockender Verkehr. Auch auf der A66 Frankfurt Richtung Wiesbaden zwischen Nordwestkreuz Frankfurt und Höchst läuft es nur stockend.
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4: Ein Blitzer steht in der Bommersheimer Straße und es blitzt auch in Bad Homburg in der Kaiser-Friedrich-Promenade. Vielen Dank, Radio Frankfurt-Hörerin Karin, fürs Melden. Und auf der B8 von Unterliederbach Richtung Altenhain, da blitzt es auch noch Höhe Liederbach. Dankeschön, Radio Frankfurt-Hörer David. Wenn ihr noch Staus oder Blitzer entdeckt, dann gebt doch gern Bescheid per Anruf oder WhatsApp direkt an die 069 und dann dreimal die 669.
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0: Feierabendzeit am Dienstag. Schön, dass ihr mit dabei seid. Am 6. Oktober 2026, runde 40 Jahre, wandern wir jetzt in die musikalische Vergangenheit zurück.
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2: 6. Oktober 1986. Berlin sind neu in den Charts mit Take My Breath Away. Berlin-Sänger Terry Nunn erinnert sich noch, wie alles angefangen hat mit dem Song. Produzent Giorgio Moroder kommt auf sie zu, weil er gerade den Soundtrack für den Film Top Gun zusammenstellt. Von einer der Balladen für diesen Film ist er dabei besonders begeistert und sagt, die wird der Sound des Sommers. Und die wird durch die Decke gehen. Berlin sollen diesen Song unbedingt aufnehmen. Terry Nunn ist von der Nummer auch direkt überzeugt und will loslegen, aber der Keyboarder John Crawford, der ist strikt dagegen. Er findet, das Ganze klingt so gar nicht nach ihrem Sound und außerdem will er eigentlich nichts aufnehmen, was die Band auch nicht selbst geschrieben hat. Aber das Label besteht darauf, dass Berlin es wenigstens versuchen mit der Nummer. Am Anfang geht es mit Take My Breath Away tatsächlich erstmal relativ steil bergab. Kein Radiosender will den Song spielen und von Platz 1 in den Charts keine Spur. Aber einer der Mitarbeiter des Labels, der lässt nicht locker und gibt einen Monat lang alles, um die Single zu pushen. Und er schafft es. Der Song geht tatsächlich durch die Decke und das natürlich auch dank des Films Top Gun. Da ist er nämlich, sehr passend zum Sound des Songs, der Soundtrack einer Szene der etwas heißeren Art.

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0: Hallo nach Schwanheim. Bei euch an der Schwanheimer Düne haben wir die aktuelle Frankfurt-Temperatur mit 22,2 Grad gemessen.
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2: Ich bin Babette Büchner. Woher kamen die Stimmen? Bei der Wahl zum Landtagspräsidenten in Sachsen-Anhalt haben mehr Abgeordnete für den AfD-Kandidaten Tobias Rausch gestimmt, als AfD und BSW zusammen haben. Unionsfraktionschef Thorsten Frey nannte das in höchstem Maße besorgniserregend, auch wenn er sich nicht auf Spekulationen einlasse. SPD-Generalsekretär Tim Klüssendorf forderte die CDU in der Rheinischen Post auf, umgehend aufzuklären, wer diese fatale Entscheidung aus ihren Reihen womöglich für richtig gehalten habe. Als einer der Vizepräsidenten wurde der AfD-Kandidat Hans-Thomas Tillschneider gewählt. Die Proteste für bessere Schulen in Frankreich weiten sich aus. Bei einem landesweiten Protesttag sind heute Schüler, Studenten und Eltern auf die Straße gegangen. An vielen Gymnasien und einigen Universitäten gab es Blockadeaktionen.
3: Zehntausende Menschen haben sich den Protestzügen hier in Paris und in anderen Großstädten angeschlossen. Und mit ihren Forderungen nach vernünftig ausgestatteten Schulen und ausreichend Lehrkräften erhalten die jungen Leute jetzt auch breite Unterstützung von Gewerkschaften, Lehrern und ihren Eltern. Die Regierung, die von der Protestwelle kalt erwischt wurde, treibt längst die Sorge um, dass die Proteste sich auch auf andere Bereiche ausweiten und in eine neue Gelbwestenbewegung münden könnten. Aus Paris, Michael Evers.
2: Seit Jahren verspricht die Bahn, wieder pünktlicher und verlässlicher zu werden. Über einen neuen Infraplan sollen Baumaßnahmen jetzt besser gesteuert werden. Das Verkehrsministerium hat den Plan heute offiziell an die Bahn übergeben.
4: Wie viele Kilometer Gleise werden pro Jahr saniert? Wie viele Minuten Verspätung gibt es durch Schäden am Schienennetz? Der Bahn werden Vorgaben gemacht, auch mit dem Ziel, eher zu merken, wo genau etwas schief geht und nachsteuern zu können. Noch hat der Infraplan aber Lücken, zum Beispiel bei der Frage, wie die Finanzierung einzelner Bahnbaustellen einfacher und planungssicher werden soll. Jan-Henner Reitze, Nachrichtenredaktion.
2: Besserer Schutz für Arbeitnehmer in der EU. Das EU-Parlament hat strengeren Grenzwerten für gefährliche Chemikalien am Arbeitsplatz zugestimmt. Die neuen Regeln sollen viele Lungenkrebsfälle und andere Erkrankungen verhindern. Betroffen sind zum Beispiel Stoffe wie Kobalt, die bei der Batterieherstellung für E-Autos verwendet werden.
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0: Frankfurt hat gerade noch richtig freundliches Spätsommerwetter mit klarem Himmel und 23 Grad. Auch in den nächsten Stunden bleibt es trocken und meist sternenklar. Dabei geht's langsam auf 15 Grad runter. Morgen startet der Tag frisch mit rund 10 Grad. Später klettern die Werte wieder auf 23 Grad, bevor am Abend mehr Wolken aufziehen.
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5: Jetzt das Aktuellste aus der Radio Frankfurt Verkehrszentrale. Vorsicht auf der A3 Frankfurt Richtung Würzburg zwischen Frankfurt Süd und dem Offenbacher Kreuz. Da gibt es nach einem Unfall noch keine Absicherung, außerdem sind Personen auf der Fahrbahn. Auf der A5 Darmstadt Richtung Kassel zwischen Frankfurt Flughafen Nord und dem Bad Homburger Kreuz kommt ihr nur stockend voran, plant etwa 9 Minuten mehr ein. Auch auf der A661 Darmstadt Richtung Bad Homburg zwischen dem Offenbacher Kreuz und Offenbach-Taunus-Ring staut es sich. Da dauert es ungefähr 5 Minuten länger. Auf der A66 Frankfurt Richtung Wiesbaden zwischen dem Nordwestkreuz Frankfurt und Höchst habt ihr stockenden Verkehr.
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7: Ein Blitzer steht in Bockenheim in der Wilhelm-Eppstein-Straße. Es blitzt in Frankfurter Berg im Berkersheimer Weg. Und Radio Frankfurt-Hörerin Bianca hat noch in Kelkheim einen Blitzer entdeckt in der Königsteiner Straße. Dankeschön fürs Melden. Und wenn ihr Staus oder Blitzer entdeckt habt, dann gebt auch Bescheid per Anruf oder WhatsApp-Sprachnachricht an die 069 und dann dreimal die 669.
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7: New York, Ecke Broadway an einem verschneiten Novembermorgen. Der Duft von Kaffee und frischen Bagels liegt in der Luft und eine gewisse Suzanne sitzt gerade wie so oft in ihrem Lieblingsrestaurant. Sie frühstückt in Tom's Diner. Sie blättert in der Tageszeitung, liest die aktuellsten Meldungen, das Horoskop und lacht über die Witze-Seite. Suzanne genießt diesen entspannten Start in den Tag. Neue Gäste betreten das Lokal mit einem Lächeln, klopfen sich den Schnee vom Mantel und tauschen sich aus. Während Suzanne die anderen Gäste beobachtet und deren Morgenroutine studiert, ist ihr die Idee zu einem Song gekommen. Tom's Diner. In den 80ern eine eher lame A-Cappella-Version, aber in den 90ern ein weltweiter Erfolg durch den Remix des britischen Dance-Projekts DNA. Die beiden Teenager haben unter den Gesang von Suzanne Vega den Beat von Keep on Moving der Band Soul to Soul gelegt und den Ablauf des Songs geändert. Weder Suzanne Vega noch ihr Plattenlabel haben von dem Song gewusst, hat ihn aber deutlich besser gefallen als das Original. Drum haben sie die Jungs nicht verklagt, sondern ihnen den Track einfach abgekauft. Ich bin Marc Moosbrugger und dabei kriegt man doch direkt auch wieder Hunger, wie gut das jetzt Abendbrotzeit ist.
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Kommt gut durch den Dienstagabend mit Radio Frankfurt, gleich 17:45. Ein gewisser Eddie Chaiken, der ist Ende der 80er in New York in der U-Bahn gesessen und hatte das berühmte Marvin Gaye-Album Trouble Man bei sich. Das hat ein gewisser Charles Pettigrew im Sitz gegenüber gesehen. Die zwei sind ins Gespräch gekommen und haben festgestellt, dass sie beide von einer Musikkarriere träumen. Und so haben sie beschlossen, gemeinsame Sache zu machen. Zusammen mit einem Songwriter, der auch schon für Sheena Easton Stücke geschrieben hat. Und der hat ihnen einen Titel angeboten über einen Mann, der seiner Freundin versichert, dass sie die Einzige für ihn ist. Und daraus ist ein Welterfolg für die beiden geworden. Bis heute einer der besten Hits aller Zeiten von Charles und Eddie bei Radio Frankfurt. Would I Lie to You? Und damit ist auch für euch im Lager der Feierabend zum Greifen nah. Die letzten Paletten, die habt ihr doch in 0, nix noch ganz präzise mit dem Gabelstapler verräumt.

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0: Hallo nach Schwanheim. Bei euch an der Schwanheimer Düne haben wir die aktuelle Frankfurt-Temperatur mit 22,2 Grad gemessen.
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0: Frankfurt hat gerade noch richtig freundliches Spätsommerwetter mit klarem Himmel und 23 Grad. Auch in den nächsten Stunden bleibt es trocken und meist sternenklar. Dabei geht's langsam auf 15 Grad runter. Morgen startet der Tag frisch mit rund 10 Grad. Später klettern die Werte wieder auf 23 Grad, bevor am Abend mehr Wolken aufziehen.
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2: Jetzt das Aktuellste aus der Radio Frankfurt Verkehrszentrale. Vorsicht auf der A3 Frankfurt Richtung Würzburg zwischen Frankfurt Süd und dem Offenbacher Kreuz. Da gibt es nach einem Unfall noch keine Absicherung, außerdem sind Personen auf der Fahrbahn. Auf der A5 Darmstadt Richtung Kassel zwischen Frankfurt Flughafen Nord und dem Bad Homburger Kreuz kommt ihr nur stockend voran, plant etwa 9 Minuten mehr ein. Auch auf der A661 Darmstadt Richtung Bad Homburg zwischen dem Offenbacher Kreuz und Offenbach-Taunus-Ring staut es sich. Da dauert es ungefähr 5 Minuten länger. Auf der A66 Frankfurt Richtung Wiesbaden zwischen dem Nordwestkreuz Frankfurt und Höchst habt ihr stockenden Verkehr.
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3: In Heddernheim in der Titusstraße, da wird eure Geschwindigkeit aktuell gemessen und auch in Bornheim in der Dortelweiler Straße. Und Radio Frankfurt-Hörer Fabian, der hat auch noch einen Blitzer entdeckt. Und zwar bei Langen, Höhe Schloss Wolfsgarten. Vielen Dank fürs Bescheidgeben. Habt ihr noch Staus oder Blitzer entdeckt, dann meldet das per Anruf oder per WhatsApp-Sprachnachricht an die 069 und dann dreimal die 669.
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4: Am deutschen Aktienmarkt ist der DAX heute Morgen schon deutlich gestiegen. Dabei ist es bis zum Abend geblieben. Zum Xetra-Schluss lag der DAX bei 25.449 Punkten. Das waren 0,8% mehr als gestern. Vor allem nachgebende Ölpreise haben zu der Kurserholung beigetragen. Die Houthi-Rebellen im Jemen sollen durch eine saudische Gegenoffensive von der strategisch wichtigen Meerenge Bab al-Mandab am Roten Meer zurückgeworfen worden sein. Außerdem zogen auch die Kurse zur New Yorker Börseneröffnung bis jetzt an. Auf der Gewinnerseite beim DAX heute Continental, Hochtief und Deutsche Börse. Schwächer notierten dagegen Rheinmetall, Deutsche Telekom und MTU Aero. Der Euro verteuerte sich bis zum Abend auf 1,1270 $. Aus Frankfurt, Klaus Bente.
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0: Einen schönen Dienstagabend wünsche ich euch hier bei uns bei Radio Frankfurt. Morgen beginnt auf dem Messegelände die Buchmesse. Zunächst für Fachbesucher. Privat dürfen wir Bücherfans dann ab Freitag in die Messe hallen. Kollege Klaus Bente, was ist denn neu, wenn ich dieses Jahr auf die Buchmesse gehe?
1: Zuallererst, es gibt eine neue Hallenaufteilung. Publikumsthemen liegen künftig auf einer Ebene. So finden Leserinnen und Leser ihre Genres und Lieblingsautorinnen und Autoren schneller. Und dann stürmen ja am Freitag die Bücherfans wieder die Hallen, dazu muss man aber Tickets kaufen. In Abstimmung mit der Messe Frankfurt ist der Verkauf von Tickets jedoch begrenzt. An ausverkauften Tagen wird es vor Ort keinen Kassenverkauf geben. Daher wird empfohlen, sich im Vorfeld im Online-Ticketshop die Eintrittskarten für den Wunschtag zu sichern.
0: Und dann gibt es nochmal extra Tickets, ne?
1: Der Andrang an einigen Ständen ist, wie gesagt, oft sehr groß. Einige Verlage organisieren da ihre eigenen Signierstunden oder den Buchverkauf über ein eigenes Ticketing. Diese kostenlosen Tickets für Stand-Events gibt es direkt bei den Verlagen. Details dazu stehen im Veranstaltungskalender auf der Website der Buchmesse oder des Verlags. Für Meet the Author-Signierstunden auf der Agora wird kein extra Ticket benötigt. Wer alles ganz genau nachlesen will, da gibt's natürlich auch eine App zum Runterladen. Buchmesse.de/app heißt da das Zauberwort.
0: Dankeschön, Klaus. Also besser an ein Ticket denken und dann auf zur Frankfurter Buchmesse. Ab morgen für Fachbesucher und ab Freitag dann für alle Bücherfans.
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0: Schöne Grüße in die Altstadt. Bei euch am Römerberg haben wir die aktuelle Frankfurt-Temperatur mit 21,9 Grad gemessen.
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2: Ich bin Babette Büchner. Zum ersten Mal stellt die AfD in Deutschland den Präsidenten eines Landesparlaments. Der Landtag in Sachsen-Anhalt wählte den AfD-Politiker Tobias Rausch in das höchste Amt. Und zwar mit 4 Stimmen mehr als AfD und BSW zusammen haben.
3: Auf den Fluren hier im Magdeburger Landtag wird heftig darüber gemutmaßt, woher die 4 zusätzlichen Stimmen für den AfD-Politiker kamen. Kamen sie von der CDU? Deren Fraktion hatte die Empfehlung ausgesprochen, sich zu enthalten. Daran hielten sich aber nicht alle. Einige stimmten auch dagegen. Aber auch dafür? Den Wahl des Landtagspräsidenten hat auch Signalwirkung. Mit Stimmen einzelner CDU-Abgeordneter könnte sich Ulrich Siegmund von der AfD im Dezember zum Ministerpräsidenten wählen lassen. Aus Magdeburg Simon Krämer.
2: Die Proteste für bessere Schulen in Frankreich weiten sich aus. Bei einem landesweiten Protesttag sind heute Schüler, Studenten, Eltern und auch Gewerkschaften auf die Straße gegangen. Schon im Vorfeld waren Demonstranten und Polizeikräfte aneinander geraten. 1800 Gymnasien sind in Frankreich blockiert oder vorsorglich geschlossen. Auch 90% der Hochschulen sind zu. Hollywood wird neu sortiert. Paramount hat den Rivalen Warner Brothers nun offiziell geschluckt für gut 110 Milliarden Dollar. Der neue Konzern heißt Skydance.
4: Der Megamedienkonzern Skydance startet mit einem Haufen Schulden und Sorgen über politische Einflussnahme. Hollywood befürchtet großen Stellenabbau und Liberale befürchten, dass der neue Herrscher, Tech-Milliardär und Trump-Unterstützer Larry Ellison, den Nachrichtensender CNN zensieren wird. Trump kann CNN nicht leiden und hatte den Sender erst kürzlich aus dem Weißen Haus verbannt. Paramount hat versprochen, in den ersten 2 Jahren 30 Filme in die Kinos zu bringen. Aus den USA, Tina Eck.
2: 5 Tage dreht sich alles um Bücher. In Frankfurt am Main ist am Abend die 78. Frankfurter Buchmesse eröffnet worden. Zuerst nur für Fachbesucher, ab Freitag dürfen dann alle auf das Messegelände. Ehrengast ist in diesem Jahr Tschechien. Bis Sonntag werden mehr als 250.000 Besucher erwartet.
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0: Frankfurt startet mit 22 Grad und klarem Himmel in einen richtig freundlichen Abend. Auch die Nacht bleibt überwiegend klar, dazu sinken die Werte Stück für Stück auf 10 Grad. Morgen geht's dann wieder hoch bis 24 Grad, meist sonnig und zeitweise etwas bewölkt.
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5: Jetzt das Aktuellste aus der Radio Frankfurt Verkehrszentrale. Vorsicht auf der A5 Frankfurt Richtung Darmstadt zwischen Niederrad und Frankfurt Flughafen Nord. Da liegen Gegenstände auf der Fahrbahn. Auf der A661 Bad Homburg Richtung Darmstadt zwischen Frankfurt Niedereschbach und Frankfurt Eckenheim habt ihr stockenden Verkehr. Auch auf der A66 Frankfurt Richtung Wiesbaden zwischen dem Nordwestkreuz Frankfurt und Eschborn läuft es stockend.
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7: Ein Blitzer steht in der Bommersheimer Straße und es blitzt auch in Bad Homburg in der Kaiser-Friedrich-Promenade. Vielen Dank, Radio Frankfurt-Hörerin Karin, fürs Melden. Und auf der B8 von Unterliederbach Richtung Altenheim, da blitzt es auch noch Höhe Liederbach. Dankeschön, Radio Frankfurt-Hörer David. Wenn ihr noch Staus oder Blitzer entdeckt, dann gebt doch gern Bescheid per Anruf oder WhatsApp direkt an die 069 und dann dreimal die 669.
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7: Tom-Werbe-Jingle für Rum zum Sommerhit 1991. So ist Kate Janai damals völlig kalt erwischt worden. Eigentlich Kate Markowitz. Sie ist ursprünglich nur Background-Sängerin gewesen, in der ersten Reihe im Rampenlicht zu stehen. Das hat sie nie vorgehabt. Dabei hatte sie stimmlich ein Riesenpotenzial. Sie ist eine überaus talentierte Songschreiberin und hat sogar künstlerische Wurzeln. Ihr Vater war nämlich der legendäre Filmkomponist Richard Markowitz. Völlig unerwartet hat Kate die Chance auf den großen Wurf bekommen während einer Frankreich-Tour mit France Gall. Da hat sie das Angebot angenommen, ihre Stimme einem einminütigen Werbespot für Rum zu leihen. Die Zeilen hatte sie in wenigen Minuten eingesungen und die Session dann auch gleich wieder vergessen. Aber die Musik aus dem Spot, die ist derart beliebt geworden, dass erste Kopien sogar in deutschen Diskotheken gespielt worden sind. Und ein Komponist ist dann auf die Idee gekommen, mit Kate aus dem Musikschnipsel einen kompletten Song zu produzieren. Nur der Text, der ist werbefrei abgeändert worden. Kein Rum mehr, sondern die einmalige Stimmung und die Leichtigkeit eines warmen Sommertags. Kate Markowitz wurde zu Kate Janai und sie ist doch noch plötzlich ganz schnell im Mittelpunkt gestanden mit Summer Dreaming, der Sommerhit des Jahres 1991 in Deutschland, Österreich und der Schweiz. Ich bin Marc Moosbrugger und mehr Sommer geht jetzt nicht. Also genießt euren Feierabend heute mit uns. Warum nicht noch gemütlich mit einem selbstgemachten Spätsommer-Cocktail?
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Schönen Dienstagabend mit Radio Frankfurt. Es ist gleich 7:15. Von Minden über Porta Westfalica bzw. Kostedt nach Flotow und den Espelkamper Stadtteil Frotheim. Und dann 2024 ab nach Malmö zum ESC. So ist das für Isaac gelaufen. Und dort hat er mit dem Song Always on the Run immerhin den 12. Platz geholt. Ein cooler Popsong, der von seinem Hauptproblem handelt, das gleichzeitig sein Haupttalent ist. Isaac, der befindet sich immer in einem hyperfokussierten Zustand. Heißt, Dinge, die er macht, tut er immer sehr intensiv. Gleichzeitig blendet er alles andere total aus. Er nennt sich selbst einen Suchtpatienten, was für ihn Segen und Fluch zugleich ist. Ein Fluch, weil er heftige Konzentrationsschwächen hat, wenn er etwas tun muss, das ihm nicht so gefällt. Also er kann sich schlecht auf Dinge einlassen, die ihn nicht interessieren, die aber wichtig wären. Aufgaben wie die Buchhaltung oder Papierkram strengen ihn extrem an, obwohl er quasi nichts gemacht hat. Es fühlt sich an, als würde sich sein gesamter Körper dagegen wehren. Meistens macht er in diesen Momenten dann Musik, um sich abzulenken und versinkt regelrecht darin. Und das ist dann eben der Segen. Hier ist einer der besten Hits aller Zeiten bei Radio Frankfurt. Isaac mit Always on the Run. Und ich hoffe, ihr könnt euch gut konzentrieren auf das Beantworten der allerletzten paar E-Mails bei euch im Homeoffice für heute.

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0: Schöne Grüße in die Altstadt. Bei euch am Römerberg haben wir die aktuelle Frankfurt-Temperatur mit 21,9 Grad gemessen.
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0: Frankfurt startet mit 22 Grad und klarem Himmel in einen richtig freundlichen Abend. Auch die Nacht bleibt überwiegend klar, dazu sinken die Werte Stück für Stück auf 10 Grad. Morgen geht's dann wieder hoch bis 24 Grad, meist sonnig und zeitweise etwas bewölkt.
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2: Jetzt das Aktuellste aus der Radio Frankfurt Verkehrszentrale. Vorsicht auf der A5 Frankfurt Richtung Darmstadt zwischen Niederrad und Frankfurt Flughafen Nord. Da liegen Gegenstände auf der Fahrbahn. Auf der A661 Bad Homburg Richtung Darmstadt zwischen Frankfurt Niedereschbach und Frankfurt Eckenheim habt ihr stockenden Verkehr. Auch auf der A66 Frankfurt Richtung Wiesbaden zwischen dem Nordwestkreuz Frankfurt und Eschborn läuft es stockend.
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3: Ein Blitzer steht in Bockenheim in der Wilhelm-Eppstein-Straße. Es blitzt in Frankfurter Berg im Berkersheimer Weg. Und Radio Frankfurt-Hörerin Bianca hat noch in Kelkheim einen Blitzer entdeckt in der Königsteiner Straße. Dankeschön fürs Melden. Und wenn ihr Staus oder Blitzer entdeckt habt, dann gebt auch Bescheid per Anruf oder WhatsApp-Sprachnachricht an die 069 und dann dreimal die 669.
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0: klingt euer Dienstag Feierabend. Ich freue mich, dass ihr mit dabei seid an diesem 6. Oktober 2026. Und da machen wir jetzt eine musikalische Reise in die Vergangenheit. 13 Jahre zurück, genau.
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2: 6. Oktober 2013. Bastille sind mit Things We Lost in the Fire neu in den Charts. Dan Smith ist aufgeregt. Mitte der Nullerjahre ist er an der Uni. Zum ersten Mal wohnt er alleine, nicht mehr bei seinen Eltern. Klar, das will er auch. Das ist ein wichtiger Schritt in die Unabhängigkeit. Aber vieles ist erstmal beängstigend. Zu allem Überfluss hat seine Freundin erst vor wenigen Tagen mit ihm Schluss gemacht. Wie dem auch sei, hier will er jetzt neu anfangen. Und wo kann man das besser als in einer neuen Stadt mit einem Haufen gleichaltriger Studenten? Mit einer Studentin kommt er ins Gespräch. Sie erzählt ihm von einem Brand, der, als sie klein war, ihr Haus zerstört. Alles, was ihre Familie besitzt, war in diesem Haus. Und von einem auf den anderen Moment.

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Jahre später arbeiten Bastille an ihrem ersten Album und Dan Smith erinnert sich an eben diese Geschichte. Seit dem Tag hat sie ihn nicht losgelassen. Er erinnert sich daran, wie er auch am ersten Tag vor der Uni eigentlich vor dem Nichts stand und dass so ein Neuanfang immer etwas beängstigend ist, aber auch Chancen bietet. Also schreibt er genau darüber einen Song, wie es ist, im Feuer plötzlich alles zu verlieren.

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0: Hallo nach Niedererlenbach. Bei euch am Gut Liederbach haben wir die aktuelle Frankfurt-Temperatur mit 15 Grad gemessen.
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2: Ich bin Babette Büchner. Der Landtag in Sachsen-Anhalt hat einen AfD-Politiker zum Präsidenten des Parlaments gewählt. Erstmals in der Geschichte der Bundesrepublik. Während AfD-Chefin Alice Weidel ein Ende der Brandmauerpolitik fordert, äußerten sich Linke und Grüne entsetzt. Linken-Chefin Reicheneck etwa sprach von einer Schande. Ähnlich empört äußerten sich grüne Spitzenpolitiker. Unionsfraktionschef Thorsten Frey zeigte sich ebenfalls besorgt, denn der AfD-Kandidat Rausch hatte in Magdeburg mehr Stimmen bekommen, als AfD und BSW gemeinsam auf die Waage bringen. Die Proteste für bessere Schulen in Frankreich weiten sich aus. Präsident Emmanuel Macron will nach französischen Medienberichten nun am Abend auf einer Krisensitzung über die Lage beraten.
3: Zehntausende Menschen haben sich den Protestzügen hier in Paris und in anderen Großstädten angeschlossen. Und mit ihren Forderungen nach vernünftig ausgestatteten Schulen und ausreichend Lehrkräften erhalten die jungen Leute jetzt auch breite Unterstützung von Gewerkschaften, Lehrern und ihren Eltern. Die Regierung, die von der Protestwelle kalt erwischt wurde, treibt längst die Sorge um, dass die Proteste sich auch auf andere Bereiche ausweiten und in eine neue Gelbwestenbewegung münden könnten. Aus Paris, Michael Evers.
2: In den USA gibt es so viele Maserninfektionen wie seit Jahrzehnten nicht. Das hat Konsequenzen. Der Bundesstaat New York zieht die Notbremse und hat den Notstand ausgerufen.
4: Mit diesem Notstand kann nun etwa der Kreis derjenigen ausgeweitet werden, die eine Impfung verabreichen dürfen. Bis zum 3. Oktober dieses Jahres gab es insgesamt 108 Masernfälle in dem Bundesstaat. In den USA hatte die Zahl der Maserninfektionen bereits im Juli den höchsten Stand seit Jahrzehnten erreicht. Mehr als 2300 Fälle in 45 Bundesstaaten wurden registriert. Aus New York, Anne Pollmann.
2: Im Rennen um Olympia 2036 muss München ein halbes Dutzend Mitbewerber ausstechen. Als aktuelle Rivalen im Vergabeverfahren nannte das Internationale Olympische Komitee heute Katar, Indien, Südkorea, Ungarn, die Türkei und Südafrika. Als nächstes entscheidet das IOC im März, welcher der Bewerber in die zweite Runde des Vergabeprozesses einzieht.
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5: Frankfurt startet mit klarem Himmel und angenehmen 21 Grad in den Abend. In der Nacht geht es Schritt für Schritt runter bis auf etwa 12 Grad. Dabei bleibt es meist freundlich und trocken. Morgen legt der Tag dann nochmal ordentlich zu und bringt es zu 24 Grad. Zwischendurch ziehen ein paar Wolken durch.
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6: Jetzt das Aktuellste aus der Radio Frankfurt Verkehrszentrale. Auf der B8 am Ratsweg in Frankfurt zwischen am Riederbruch und Wittelsbacher Allee stockt es an der Saalburg Allee.
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1: Ich bin Bobbit Büchner. SPD-Chef Lars Klingbeil hat die Wahl von Tobias Rausch zum ersten Landtagspräsidenten der AfD als Tabubruch bezeichnet. Rausch hatte in Sachsen-Anhalt 4 Stimmen mehr bekommen, als AfD und BSW zusammen haben. Das werfe drängende Fragen auf, so Klingbeil.
2: Auf den Fluren hier im Magdeburger Landtag wird heftig darüber gemutmaßt, woher die 4 zusätzlichen Stimmen für den AfD-Politiker kamen. Kamen sie von der CDU? Deren Fraktion hatte die Empfehlung ausgesprochen, sich zu enthalten. Daran hielten sich aber nicht alle. Einige stimmten auch dagegen. Aber auch dafür? Mit Stimmen einzelner CDU-Abgeordneter könnte sich Ulrich Siegmund von der AfD im Dezember zum Ministerpräsidenten wählen lassen. Aus Magdeburg, Simon Krämer.
1: Die Protestwelle junger Menschen in Frankreich für bessere Lernbedingungen weitet sich aus. Über 250.000 Menschen beteiligten sich heute nach Angaben des Innenministeriums an Demonstrationen. Dabei wurden auch wieder Polizisten mit Gegenständen und Feuerwerkskörpern beworfen. Seit dem Start der Proteste wurden Dutzende Beamte verletzt, allein heute 43. Präsident Emmanuel Macron will nach Medienberichten am Abend auf einer Krisensitzung über die Lage beraten. Das Internationale Olympische Komitee hat die Rivalen Münchens für die Ausrichtung der Olympischen und Paralympischen Spiele 2036 bekannt gegeben. Will die bayerische Landeshauptstadt gewinnen, muss sie ein halbes Dutzend Bewerber ausstechen.
3: Katar, Indien, Südkorea, Ungarn, die Türkei und Südafrika lauten die Mitbewerber der Münchner. Jeder Bewerber hat sein Für und Wider. Katar etwa ist finanziell attraktiv, wäre da nicht die große Hitze und der Iran-Krieg. Indien ist aufgrund der Bevölkerungsdichte interessant, aber die Luftverschmutzung setzt ein deutliches Minus unter die indische Bewerbung. Würde das IOC die Spiele nach Europa vergeben, hätte München recht gute Chancen gegen Istanbul und Budapest. Tanja Wagner, Nachrichtenredaktion.
1: 5 Tage lang dreht sich alles um Bücher. In Frankfurt am Main ist am Abend die 78. Frankfurter Buchmesse eröffnet worden. Zuerst nur für Fachbesucher, ab Freitag dürfen dann alle auf das Messegelände. Bis Sonntag werden mehr als 250.000 Besucher erwartet.
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4: Frankfurt startet mit klarem Himmel und angenehmen 21 Grad in den Abend. In der Nacht geht es Schritt für Schritt runter bis auf etwa 12 Grad. Dabei bleibt es meist freundlich und trocken. Morgen legt der Tag dann nochmal ordentlich zu und bringt es zu 24 Grad. Zwischendurch ziehen ein paar Wolken durch.
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5: Derzeit keine Meldungen, weiterhin eine gute Fahrt. Ist euch sonst noch etwas aufgefallen an Staus oder Blitzer? Dann schickt uns eine WhatsApp an die 069 669 669 669. Gute Fahrt!
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1: Frankfurt startet mit klarem Himmel und angenehmen 21 Grad in den Abend. In der Nacht geht es Schritt für Schritt runter bis auf etwa 12 Grad. Dabei bleibt es meist freundlich und trocken. Morgen legt der Tag dann nochmal ordentlich zu und bringt es zu 24 Grad. Zwischendurch ziehen ein paar Wolken durch.
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2: Derzeit keine Meldungen, weiterhin eine gute Fahrt. Ist euch sonst noch etwas aufgefallen an Staus oder Blitzer? Dann schickt uns eine WhatsApp an die 069 669 669 669. Gute Fahrt!
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1: Ich bin Dirk Zeitler. Erstmal stellt die AfD in Deutschland den Präsidenten eines deutschen Landesparlaments. Der Landtag in Sachsen-Anhalt wählte den AfD-Politiker Tobias Rausch in das höchste Amt. Und zwar mit 4 Stimmen mehr als AfD und BSW zusammen haben.
2: Auf den Fluren hier im Magdeburger Landtag wird heftig darüber gemutmaßt, woher die 4 zusätzlichen Stimmen für den AfD-Politiker kamen. Kamen sie von der CDU? Deren Fraktion hatte die Empfehlung ausgesprochen, sich zu enthalten. Daran hielten sich aber nicht alle. Einige stimmten auch dagegen. Aber auch dafür? Die Wahl des Landtagspräsidenten hat auch Signalwirkung. Mit Stimmen einzelner CDU-Abgeordneter könnte sich Ulrich Siegmund von der AfD im Dezember zum Ministerpräsidenten wählen lassen. Aus Magdeburg, Simon Krämer.
1: Die Proteste für bessere Schulen in Frankreich weiten sich aus. Präsident Macron will nach französischen Medienberichten am Abend nun auf einer Krisensitzung über die Lage beraten. Während eines landesweiten Protesttags kam es in Paris und zahlreichen Großstädten heute zu Demonstrationen, an denen sich nach Angaben des Innenministeriums mehr als 250.000 Menschen beteiligten. Die Sorge der Regierung ist, dass die Proteste sich auf andere Bereiche ausweiten könnten. Der frühere Präsident des Bundesnachrichtendienstes, August Hanning, ist heute Morgen festgenommen worden. Die Bundesanwaltschaft wirft ihm versuchten Landesverrat und Spionage vor.
3: Bis 2005 war Hanning BND-Präsident, später wechselte er als Sicherheitsberater in die Privatwirtschaft. Für diese Tätigkeit soll er seinen ehemaligen Büroleiter als Quelle angezapft haben, der immer noch für den BND arbeitete und dem jetzt Beihilfe vorgeworfen wird. Er wurde ebenfalls festgenommen. Über Jahre soll Hanning so einen anderen Nachrichtendienst mit internen BND-Infos versorgt haben. Ihm auf die Spur gekommen sind die Ermittler in Zusammenhang mit dem Entführungsfall der Kinder der Familie Block. Jan-Henner Reitz, Nachrichtenredaktion.
1: Zum Sport. Die U21-Nationalmannschaft fährt als Gruppensieger im nächsten Sommer zur Fußball-Europameisterschaft in Albanien und Serbien. Mit einem 2:0 im abschließenden Qualifikationsspiel gegen Georgien hat die Mannschaft das EM-Ticket gebucht.
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4: Frankfurt startet mit klarem Himmel und angenehmen 21 Grad in den Abend. In der Nacht geht es Schritt für Schritt runter bis auf etwa 12 Grad. Dabei bleibt es meist freundlich und trocken. Morgen legt der Tag dann nochmal ordentlich zu und bringt es zu 24 Grad. Zwischendurch ziehen ein paar Wolken durch.
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5: Derzeit keine Meldungen. Weiterhin eine gute Fahrt. Ist euch sonst noch etwas aufgefallen an Staus oder Blitzer? Dann schickt uns eine WhatsApp an die 069 669 669 669. Gute Fahrt!
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1: Frankfurt startet mit klarem Himmel und angenehmen 21 Grad in den Abend. In der Nacht geht es Schritt für Schritt runter bis auf etwa 12 Grad. Dabei bleibt es meist freundlich und trocken. Morgen legt der Tag dann nochmal ordentlich zu und bringt es zu 24 Grad. Zwischendurch ziehen ein paar Wolken durch.
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2: Derzeit keine Meldungen. Weiterhin eine gute Fahrt. Ist euch sonst noch etwas aufgefallen an Staus oder Blitzer? Dann schickt uns eine WhatsApp an die 069 669 669 669. Gute Fahrt!
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1: Ich bin Dirk Zeitler. Der Landtag in Sachsen-Anhalt hat einen AfD-Politiker zum Präsidenten des Parlaments gewählt. Erstmals in der Geschichte der Bundesrepublik. Während AfD-Chefin Alice Weidel ein Ende der Brandmauern-Politik fordert, äußerten sich Linke und Grüne entsetzt.
2: Linken-Fraktionschefin Reichenek spricht von einer Schande, Vizekanzler Klingbeil von einem Tabubruch. Ähnlich empört äußerten sich grüne Spitzenpolitiker. Und auch Unionsfraktionschef Frei ist besorgt, denn AfD-Spitzenkandidat Rausch bekam im Landtag in Magdeburg mehr Stimmen, als AfD und BSW gemeinsam auf die Waage bringen. Damit könnte die Wahl von Ulrich Siegmund im Dezember zum Ministerpräsidenten Sachsen-Anhalts wahrscheinlicher werden. In Sachsen-Anhalt ist die AfD vom Verfassungsschutz als rechtsextrem eingestuft. Tanja Wagner, Nachrichtenredaktion.
1: Der Unterhaltungskonzern Paramount hat die Übernahme des Hollywood-Konkurrenten Warner Brothers abgeschlossen. Die Aktie des neuen Dachkonzerns Skydance soll nun an der New Yorker Börse gehandelt werden, wie das Unternehmen mitteilte.
3: Der Megamedienkonzern Skydance startet mit einem Haufen Schulden und Sorgen über politische Einflussnahme. Hollywood befürchtet großen Stellenabbau und Liberale befürchten, dass der neue Herrscher, Tech-Milliardär und Trump-Unterstützer Larry Ellison, den Nachrichtensender CNN zensieren wird. Trump kann CNN nicht leiden und hatte den Sender erst kürzlich aus dem Weißen Haus verbannt. Paramount hat versprochen, in den ersten 2 Jahren 30 Filme in die Kinos zu bringen. Aus den USA, Tina Eck.
1: Zum Sport. Im Rennen um Olympia 2036 muss München ein halbes Dutzend Mitbewerber ausstechen. Als aktuelle Rivalen im Vergabeverfahren nannte das Internationale Olympische Komitee Rea Ungarn, die Türkei und Südafrika. Als nächstes entscheidet das IOC im März, welcher der Bewerber in die zweite Runde des Vergabeprozesses einzieht. Vergeben werden Olympia und Paralympics 2036 bei einer Generalversammlung Mitte 2029. Die U21-Nationalmannschaft fährt als Gruppensieger zur Fußball-Europameisterschaft in Albanien und Serbien. Mit einem 2:0 im abschließenden Qualifikationsspiel gegen Georgien hat die Mannschaft das EM-Ticket gebucht.
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4: Frankfurt startet mit klarem Himmel und angenehmen 21 Grad in den Abend. In der Nacht geht es Schritt für Schritt runter bis auf etwa 12 Grad. Dabei bleibt es meist freundlich und trocken. Morgen legt der Tag dann nochmal ordentlich zu und bringt es zu 24 Grad. Zwischendurch ziehen ein paar Wolken durch.
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5: Derzeit keine Meldungen. Weiterhin eine gute Fahrt. Ist euch sonst noch etwas aufgefallen an Staus oder Blitzer? Dann schickt uns eine WhatsApp an die 069 669 669 669. Gute Fahrt!
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1: Frankfurt startet mit klarem Himmel und angenehmen 21 Grad in den Abend. In der Nacht geht es Schritt für Schritt runter bis auf etwa 12 Grad. Dabei bleibt es meist freundlich und trocken. Morgen legt der Tag dann nochmal ordentlich zu und bringt es zu 24 Grad. Zwischendurch ziehen ein paar Wolken durch.
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2: Derzeit keine Meldungen, weiterhin eine gute Fahrt. Ist euch sonst noch etwas aufgefallen an Staus oder Blitzer? Dann schickt uns eine WhatsApp an die 069 669 669 669. Gute Fahrt!
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1: Ich bin Dirk Zeitler. Erstmal stellt die AfD in Deutschland den Präsidenten eines deutschen Landesparlaments. Der Landtag in Sachsen-Anhalt wählte den AfD-Politiker Tobias Rausch in das höchste Amt. Und zwar mit 4 Stimmen mehr als AfD und BSW zusammen haben.
2: Auf den Fluren hier im Magdeburger Landtag wird heftig darüber gemutmaßt, woher die 4 zusätzlichen Stimmen für den AfD-Politiker kamen. Kamen sie von der CDU? Deren Fraktion hatte die Empfehlung ausgesprochen, sich zu enthalten. Daran hielten sich aber nicht alle. Einige stimmten auch dagegen. Aber auch dafür? Den Wahl des Landtagspräsidenten hat auch Signalwirkung. Mit Stimmen einzelner CDU-Abgeordneter könnte sich Ulrich Siegmund von der AfD im Dezember zum Ministerpräsidenten wählen lassen. Aus Magdeburg Simon Krämer.
1: Der frühere BND-Präsident Hanning ist unter Spionageverdacht festgenommen worden. Nach Angaben des Generalbundesanwaltes geht es unter anderem um versuchten Landesverrat und geheimdienstliche Agententätigkeit. Ebenfalls festgenommen wurde Hannings früherer Büroleiter. Er soll Hanning gegen Geld mit mehr als 2000 teils als Verschlusssache eingestuften Dokumenten des Bundesnachrichtendienstes versorgt haben. Hanning soll die Informationen für seine Tätigkeit als Sicherheitsberater genutzt haben. Zum Sport. Das Internationale Olympische Komitee hat die Rivalen Münchens für die Ausrichtung der Olympischen und Paralympischen Spiele 2036 bekannt gegeben. Will die bayerische Landeshauptstadt gewinnen, muss sie ein halbes Dutzend Bewerber ausstechen.
3: Katar, Indien, Südkorea, Ungarn, die Türkei und Südafrika lauten die Mitbewerber der Münchner. Jeder Bewerber hat sein Für und Wider. Katar etwa ist finanziell attraktiv, wäre da nicht die große Hitze und der Iran-Krieg. Indien ist aufgrund der Bevölkerungsdichte interessant, aber die Luftverschmutzung setzt ein deutliches Minus unter die indische Bewerbung. Südafrika hat dagegen keine Erfahrung mit Olympischen Spielen. Würde das IOC die Spiele nach Europa vergeben, hätte München recht gute Chancen gegen Istanbul und Budapest. Tanja Wagner, Nachrichtenredaktion.
1: Die U21-Nationalmannschaft fährt als Gruppensieger zur Fußball-Europameisterschaft in Albanien und Serbien. Mit einem 2:0 im abschließenden Qualifikationsspiel gegen Georgien hat die Mannschaft das EM-Ticket gebucht.
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4: Derzeit keine Meldungen, weiterhin eine gute Fahrt. Ist euch sonst noch etwas aufgefallen an Staus oder Blitzer? Dann schickt uns eine WhatsApp an die 069 669 669 669. Gute Fahrt!
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1: Derzeit keine Meldungen, weiterhin eine gute Fahrt. Ist euch sonst noch etwas aufgefallen an Staus oder Blitzer? Dann schickt uns eine WhatsApp an die 069 669 669 669. Gute Fahrt!
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